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1: Immer aktuell, dank KI. Die Nacht ist überwiegend bedeckt. Zum Nachmittag hin zeigt sich das Wetter teils sonnig, teils bewölkt. Dabei ändert sich kaum etwas. In Augsburg liegen die Temperaturen aktuell bei 10 Grad, in Krumbach bei 9 Grad. Morgen gibt es zeitweise leichten Regen bei bis zu 15 Grad.
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1: Die Polizei meldet derzeit keine Verkehrsbehinderungen in Augsburg und der Region.
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1: Derzeit liegen uns keine Blitzer- oder Abstandsmeldungen vor. Alle Staus und Blitzer gibt's auch auf radioaugsburg.de und in der Radio Augsburg-App. Gute Fahrt!
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1: Ich bin Moritz Einzel. Nach der Wahl des ersten AfD-Landtagspräsidenten hat sich die Bundestagsfraktion der SPD zu einem Protestmarsch in Berlin versammelt. Die Abgeordneten liefen gemeinsam vom Bundestag zum Bebelplatz, dem Ort der Bücherverbrennung nach der Machtergreifung der Nationalsozialisten. Bundesverteidigungsminister Pistorius sprach von einem Tag der Wut.
2: Das, was wir heute erlebt haben, ist ein einzigartiger Tabubruch der parlamentarischen Demokratie, den wir in dieser Form seit mehr als 90 Jahren nicht erlebt haben. Nämlich, dass Demokratinnen und Demokraten, Rechtsextremisten und Faschisten als Steigbügelhalter gedient haben, liebe Freunde.
1: Der AfD-Politiker Rausch war gestern zum Landtagspräsidenten von Sachsen-Anhalt gewählt worden. Dabei erhielt er 4 Stimmen mehr als AfD und BSW im Landtag zusammen haben. Spekuliert wird, dass es Abweichler in der CDU-Fraktion gegeben haben könnte. Der Chef des parlamentarischen Kontrollgremiums Henrich Mann hat sich entsetzt über den Spionageverdachtsfall rund um Ex-BND-Chef Hanning gezeigt. Im ZDF sagte der CDU-Politiker,
3: dass so jemand, der so lange in führender Verantwortung war, die Grundwerte, für die unsere Sicherheitsbehörden stehen, aber auch die vielen Menschen im Haus, dass so jemand das mit Füßen tritt und letzten Endes auch das Land verrät, das, so der Verdacht jedenfalls, das ist wirklich was, was man nicht begreifen kann.
1: Hanning war gestern festgenommen worden, unter anderem, weil er versucht haben soll, Geheimdokumente als Berater zu Geld zu machen. Heute soll der 80-Jährige vor den Haftrichter kommen. Heute, vor genau 3 Jahren, hat die Hamas Israel überfallen und mehr als 1200 Menschen getötet. Weltweit wird heute an die Opfer erinnert. Unter anderem werden am frühen Morgen auf dem Gelände des Nova Musikfestivals tausende Teilnehmer zu einer Gedenkveranstaltung erwartet. Dort hatten die Terroristen mehr als 360 Menschen ermordet. Dritter Sieg im 4. Nations League-Spiel für Englands Fußballnationalmannschaft. Der WM-Dritte hat gegen Tschechien mit 3:0 gewonnen. 2 Treffer erzielte FC Bayern-Stürmer Harry Kane.
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4: Immer aktuell, dank KI. Die Nacht ist überwiegend bedeckt. Zum Nachmittag hin zeigt sich das Wetter teils sonnig, teils bewölkt. Dabei ändert sich kaum etwas. In Augsburg liegen die Temperaturen aktuell bei 10 Grad, in Krumbach bei 9 Grad. Morgen gibt es zeitweise leichten Regen bei bis zu 15 Grad.
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4: Ruhiger und störungsfreier Verkehr im Sendegebiet.
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4: Derzeit liegen uns keine Blitzer- oder Abstandsmeldungen vor. Habt ihr noch was gesehen? Schickt uns gerne eine WhatsApp ins Studio an die 0821 50 242 26.
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1: Immer aktuell, dank KI. Die Nacht ist überwiegend bedeckt. Zum Nachmittag hin zeigt sich das Wetter teils sonnig, teils bewölkt. Dabei ändert sich kaum etwas. In Augsburg liegen die Temperaturen aktuell bei 10 Grad, in Krumbach bei 9 Grad. Morgen gibt es zeitweise leichten Regen bei bis zu 15 Grad.
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1: Ihr habt freie Fahrt. Derzeit gibt es keine Verkehrsbehinderungen.
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1: Derzeit liegen uns keine Blitzer- oder Abstandsmeldungen vor. Habt ihr noch was gesehen? Schickt uns gerne eine WhatsApp ins Studio an die 0821 50 242 26.
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1: Ich bin Moritz Einzel. Weltweit wird heute an die Opfer des Hamas-Terrorangriffs auf Israel vor genau 3 Jahren erinnert. Unter anderem werden am frühen Morgen tausende Menschen zum Gedenken auf dem Gelände des Nova-Musikfestivals erwartet. Insgesamt tötete die Hamas am 7. Oktober 2023 mehr als 1200 Menschen. Protestmarsch in Berlin. Nach der Wahl des AfD-Politikers Rausch in Sachsen-Anhalt zum ersten Landtagspräsidenten der Partei hat die SPD-Fraktion ein Zeichen für Demokratie gesetzt. Bundesverteidigungsminister Pistorius.
2: Es ist der Tag von Wut. Es ist der Tag von Enttäuschung darüber, dass Demokratinnen und Demokraten offenbar nichts gelernt haben aus der Geschichte und die Geschichte sich wiederholen lassen.
1: SPD-Fraktionschef Mirsch sagte, es gebe ein Buch, das jetzt wichtig sei.
3: Wir haben die Verfassung der Bundesrepublik Deutschland. Und diese Verfassung ist auf unserer Seite.
1: Der AfD-Mann Rausch hatte bei seiner Wahl gestern mehr Stimmen bekommen als erwartet. Der frühere Präsident des Bundesnachrichtendienstes Hanning steht unter Spionageverdacht. Der Chef des parlamentarischen Kontrollgremiums Henrichmann hat im ZDF Konsequenzen aus der Affäre gefordert.
4: Wir müssen vorsichtig sein, wir müssen wissen, wie die Bedrohungswege laufen und da insbesondere mit Blick auch auf die Sicherheit, was Personen angeht, in Betrieben, auch in Sicherheitsbehörden, war man vielleicht freudetrunken vor Friedensdividende in der Vergangenheit zu naiv. Die Lehre müssen wir ziehen für die Zukunft.
1: Der 80-jährige Hanning soll heute dem Haftrichter vorgeführt werden. Superstar Lionel Messi hat seine Karriere in der argentinischen Fußballnationalmannschaft beendet. In seinem Abschiedsspiel in Buenos Aires erzielte er nochmal ein Elfmetertor. Argentinien gewann gegen Benin mit 3:0. Messi verabschiedet sich nach 208 Länderspielen aus der Albiceleste, mit der er 2022 Weltmeister wurde.
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5: Immer aktuell, dank KI. Am frühen Morgen ist es bei uns teils neblig, teils bedeckt. Im Laufe des Nachmittags gibt es teils Sonne und teils Wolken. Das Wetter zeigt kaum Veränderung. Aktuell liegen in Augsburg 8 Grad und in Friedberg ebenfalls 8 Grad. In Augsburg und der Region gibt es morgen bei bis zu 16 Grad Schauer.
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5: Alles frei auf den Straßen. Keine Staus oder Verkehrsbehinderungen in der Region.
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5: Derzeit liegen uns keine Blitzer oder Abstandsmeldungen vor. Alle Staus und Blitzer gibt's auch auf radioaugsburg.de und in der Radio Augsburg App. Wir wünschen euch eine gute Fahrt.
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1: Immer aktuell, dank KI. Am frühen Morgen ist es bei uns teils neblig, teils bedeckt. Im Laufe des Nachmittags gibt es teils Sonne und teils Wolken. Das Wetter zeigt kaum Veränderung. Aktuell liegen in Augsburg 8 Grad und in Friedberg ebenfalls 8 Grad. In Augsburg und der Region gibt es morgen bei bis zu 16 Grad Schauer.
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1: Alles frei auf den Straßen. Keine Staus oder Verkehrsbehinderungen in der Region.
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1: Derzeit liegen uns keine Blitzer oder Abstandsmeldungen vor. Alle Staus und Blitzer gibt's auch auf radioaugsburg.de und in der Radio Augsburg App. Wir wünschen euch eine gute Fahrt.
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1: Ich bin Moritz Einzel. Guten Morgen. Aus Entsetzen über die Wahl des ersten AfD-Landtagspräsidenten hat sich die SPD-Bundestagsfraktion am Abend in Berlin zu einem Protestmarsch versammelt. Die Abgeordneten liefen zum Bebelplatz. Dort haben die Nazis nach der Machtergreifung Bücher verbrannt. Scharfe Kritik an der Wahl des AfD-Politikers Rausch in Sachsen-Anhalt von Bundesverteidigungsminister Pistorius.
2: Und ich sage es in aller Deutlichkeit, wer das zugelassen hat, hat sich an der Demokratie unseres großartigen Landes vergangen.
1: Es wird spekuliert, dass Rausch auch Stimmen aus den Reihen der CDU erhalten haben könnte. Heute, vor genau 3 Jahren, hat die Hamas Israel überfallen und mehr als 1200 Menschen getötet. Weltweit wird heute an die Opfer erinnert. In Tel Aviv findet heute Abend die zentrale Gedenkfeier statt, die von Angehörigen organisiert wird. Auch in Deutschland wird der Opfer des Hamas-Terrors gedacht. Das Brandenburger Tor wird in den Farben der israelischen Flagge beleuchtet. Bayerns Hochschulen melden großen Zulauf. Zum Start des Wintersemesters sind deutlich mehr als 400.000 Studierende im Freistaat eingeschrieben. Das ist die zweithöchste Zahl, die jemals in Bayern registriert wurde, sagte Wissenschaftsminister Blume.
3: Ich sage das deswegen, weil es bemerkenswert ist, auch im nationalen Vergleich. Woanders sinken die Studierendenzahlen zum Teil deutlich. Bei uns in Bayern sind sie auf höchstem Niveau nach wie vor konstant. Das ist ein Beleg für die große Attraktivität des bayerischen Hochschulsystems.
1: Besonders stark gestiegen ist der Anteil der Studierenden im ersten Semester. Abschied von einer Legende, zumindest auf Nationalmannschaftsebene. In Buenos Aires hat Superstar Lionel Messi sein letztes Spiel für die argentinische Fußballnationalmannschaft bestritten. Argentinien gewann 3:0 gegen Benin und Messi erzielte nochmal ein Elfmetertor. Es war sein 126. Treffer für die Albi Celeste. Messi verabschiedet sich nach 21 Jahren und 208 Länderspielen.
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4: Immer aktuell, dank KI. Am frühen Morgen ist es bei uns teils neblig, teils bedeckt. Im Laufe des Nachmittags gibt es teils Sonne und teils Wolken. Das Wetter zeigt kaum Veränderung. Aktuell liegen in Augsburg 8 Grad und in Friedberg ebenfalls 8 Grad. In Augsburg und der Region gibt es morgen bei bis zu 16 Grad Schauer.
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4: Uns liegen im Moment keine Staus und Behinderungen vor.
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4: Derzeit liegen uns keine Blitzer oder Abstandsmeldungen vor. Alle Staus und Blitzer gibt's auch auf radioaugsburg.de und in der Radio Augsburg App. Gute Fahrt.
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1: Immer aktuell, dank KI. Am frühen Morgen ist es bei uns teils neblig, teils bedeckt. Im Laufe des Nachmittags gibt es teils Sonne und teils Wolken. Das Wetter zeigt kaum Veränderung. Aktuell liegen in Augsburg 8 Grad und in Friedberg ebenfalls 8 Grad. In Augsburg und der Region gibt es morgen bei bis zu 16 Grad Schauer.
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1: Die Polizei meldet derzeit keine Verkehrsbehinderungen in Augsburg und der Region.
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1: Derzeit liegen uns keine Blitzer oder Abstandsmeldungen vor. Alle Staus und Blitzer gibt's auch auf radioaugsburg.de und in der Radio Augsburg-App. Gute Fahrt.
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1: Ich bin Helen Martin. Guten Morgen. Gestern ist mit Tobias Rausch in Sachsen-Anhalt erstmals ein Politiker der AfD zum Präsidenten eines Landtags gewählt worden. Die Bundestagsfraktion der SPD versammelte sich am Abend in Berlin zu einem Protestmarsch. Moritz Einzel berichtet.
2: Die Abgeordneten liefen gemeinsam vom Bundestag zum Bebelplatz, dem Ort der Bücherverbrennung nach der Machtergreifung der Nationalsozialisten. Bundesverteidigungsminister Pistorius sprach von einem Tag der Wut und stimmte die deutsche Nationalhymne an.
3: Einigkeit und Recht und Freiheit.
2: SPD-Fraktionschef Miersch mahnte, Demokratien sterben nicht schnell.
4: Sie sterben langsam, weil viele zu leise sind.
1: Weltweit wird heute an die Opfer des Hamas-Terrorangriffs auf Israel vor genau 3 Jahren erinnert. In Tel Aviv findet am Abend die zentrale Gedenkfeier statt. Auch in Deutschland wird der mehr als 1200 Opfer des Hamas-Terrors gedacht. Das Brandenburger Tor wird am Abend in den Farben der israelischen Flagge beleuchtet. Der frühere Chef des Bundesnachrichtendienstes Hanning wird heute am Bundesgerichtshof in Karlsruhe dem Haftrichter vorgeführt. Der wird über Untersuchungshaft entscheiden. Hanning war gestern festgenommen worden. Die Bundesanwaltschaft wirft ihm Spionage und Landesverrat vor. Er soll über 12 Jahre geheime BND-Informationen für seine Beratertätigkeit genutzt haben. Sein früherer Büroleiter sitzt bereits in U-Haft. In Buenos Aires hat Superstar Lionel Messi sein letztes Spiel für die argentinische Fußballnationalmannschaft bestritten. Argentinien gewann 3:0 gegen Benin und Messi hat nochmal ein Tor gemacht. Er verabschiedet sich nach 21 Jahren und 208 Länderspielen.
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5: Immer aktuell, dank KI. Bei uns in Augsburg messen wir 9 Grad, in Meitingen ebenfalls 9 Grad. Dazu gibt es Sonne und Wolken im Wechsel. Im weiteren Verlauf ist das hier in der Region wärmer und meist trocken. Morgen ziehen bei um die 15 Grad Schauer durch.
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5: Auf der A8 Richtung Stuttgart sind zwischen Neuses und Adelsried wegen Bauarbeiten der linke und mittlere Fahrstreifen gesperrt.
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5: Derzeit liegen uns keine Blitzer oder Abstandsmeldungen vor. Alle Staus und Blitzer gibt es auch auf radioaugsburg.de und in der Radio Augsburg App. Radio Augsburg wünscht eine gute Fahrt.
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7: 3 Minuten nach 6 ist es. Es ist Mittwoch, der 7. Oktober. Ich wünsche euch einen guten Start in diesen Tag. Schön, dass ihr da seid. Gemeinsam starten wir rein in einen hoffentlich angenehmen Arbeitstag. Den wünsche ich euch auf jeden Fall. Ich bin Roland Stingl.

Schönen guten Morgen, hier ist Radio Augsburg. Es ist Mittwoch, der 7. Oktober. Was macht das Wetter heute am Mittwoch? Wir dürfen uns freuen. Die Sonne scheint heute. Die Temperaturen 22 Grad zwischendurch. Wird es mal ein paar Wolken geben und die Aussichten für die nächsten Tage. Wir sollten das Wetter heute genießen, denn ab morgen gibt es viele Wolken, bisschen Regen zwischendurch und es wird deutlich kühler.

Einen schönen guten Morgen. Ihr hört Radio Augsburg an diesem Mittwoch. Und seit Mai ist der Florian Freund unser Oberbürgermeister. Jetzt gibt es erstmals auch eine Bürgerversammlung mit ihm. Wann die stattfindet, dazu gleich mehr bei uns in den Lokalnachrichten um 13:30.

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5: Guten Morgen, ich bin Veronika Götz. Die erste Bürgerversammlung mit Augsburgs neuem Oberbürgermeister Florian Freund ist angesetzt. In rund einer Woche, am 14. Oktober, lädt Freund im oberen Fleetz des Rathauses zur gesamtstädtischen Bürgerversammlung ein. Bürger der Stadt Augsburg haben dabei die Gelegenheit, sich direkt mit dem Oberbürgermeister, seinem Referententeam und der Stadtverwaltung auszutauschen. Sie können Fragen stellen, sich über den Stand von Projekten informieren, Ideen vortragen, Anregungen oder auch Bedenken äußern und Anträge stellen. Stimmen die Anwesenden einem Antrag zu, wird er als Empfehlungen der Bürgerversammlung innerhalb von 3 Monaten vom Stadtrat behandelt. Am 10. November folgt im Roncalli-Haus außerdem eine Bürgerversammlung für den Stadtteil Göggingen. Die Wiederholung der Kommunalwahl in Bachhagel hat begonnen. Seit Montag können die Bewohner von Bachhagel ihre Briefwahlstimme abgeben. Wer lieber persönlich im Wahllokal seine Stimme in die Urne wirft, der muss sich den 25. Oktober rot im Kalender markieren. Für den Wahltag selbst sucht die Gemeinde auch noch Wahlhelfer. Eine Wiederholung der Kommunalwahl in Bachhagel war notwendig geworden, weil die Wählergemeinschaft Burghagel bei der ersten Wahl einen Formfehler begangen hatte und die Wahl dadurch im Nachhinein für ungültig erklärt worden war. Unfallflucht eines Porsche-Fahrers in Schwabmünchen. Am Montag überholte ein weißer Porsche 911 auf der Westentlastungsstraße bei Schwabmünchen eine Fahrzeugkolonne von 4 bis 5 Fahrzeugen, obwohl er wegen einer Kuppe den Gegenverkehr nicht einsehen konnte. Es kamen ihm denn auch prompt Autos entgegen. Da der Porsche-Fahrer den Überholvorgang aber nicht rechtzeitig beenden konnte, musste ein im Gegenverkehr befindlicher Fahrer eines Klein-LKWs eine Vollbremsung einlegen und nach rechts in den Grünstreifen ausweichen. Nur durch diese schnelle Reaktion konnte ein Frontalzusammenstoß verhindert werden. Hinter dem kleinen LKW fuhr ein Auto, dessen Fahrer konnte nicht mehr rechtzeitig bremsen und fuhr dem kleinen LKW hinten auf. Der Fahrer wurde leicht verletzt, alle anderen Beteiligten blieben unverletzt. Der Fahrer des weißen Porsches flüchtete von der Unfallörtlichkeit. Die Polizei bittete um Zeugenhinweise. 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
6: Immer aktuell, dank KI. Am Morgen wechseln sich in Augsburg und der Region Sonne und Wolken ab. Am Nachmittag bleibt es insgesamt ruhig, dabei verdichten sich die Wolken. In Augsburg sind es aktuell 10 Grad, in Krumbach 8 Grad. Morgen fällt in Augsburg und der Region Regen bei rund 15 Grad.
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6: Vorsicht auf der A8 Richtung München zwischen Neuses und Augsburg-West. Gegenstände liegen auf der Fahrbahn. In der Gegenrichtung nach Stuttgart sind zwischen Neuses und Adelsried wegen Bauarbeiten der linke und der mittlere Fahrstreifen gesperrt.
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6: Am Klinkerberg und in der Nibelungenstraße in Augsburg. 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

0: Schönen guten Morgen, hier ist Radio Augsburg, es ist Mittwoch und unser Tipp heute, der ist für alle Mountainbike-Fans. In Leidershofen gibt's jede Menge Spaß für die Mountainbiker und das auch für die Einsteiger. Veronika Götz weiß mehr dazu.
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2: Über den Waldboden pfeffern, über Hügel springen, hoch, runter, rein in die Kurven legen, Mountainbiken im Wald. Je hügeliger der Wald ist, desto besser eignet er sich zum Mountainbiken. Und so ist zum Beispiel der Wald bei Leitershofen ganz gut geeignet. 5 Trails gibt's da mittlerweile im Wald. Ausgangspunkt kann zum Beispiel der Parkplatz am Herrgottsberg in Leitershofen sein. Die Trails sind in Kooperation mit dem staatlichen Forstamt entstanden. Reinhard Droste, staatlicher Förster.
3: Das sind eben so eine Art Sprungschanzen, da kann man jetzt mit dem Fahrrad drüber fahren, mit dem Mountainbike und dann eben ein Stück. Das ist eben für Mountainbiker genau das, was sie wollen. Das ist dieses über Stock und Stein fahren, aber letzten Endes schon auch angelegt, sodass man auch sagen kann, okay, da liegt jetzt nicht direkt daneben irgendwie ein Ast, wo man dann aufgespießt werden kann, wenn man vom Fahrrad stürzt.
2: Was ist so toll am Mountainbiken? David Fock vom Mountainbike-Verein Augsburg, kurz nach einem Jump über einen Wurzelballen.
4: Ja, es ist erstmal entspannend ein bisschen, so vom Alltag rauskommen. Man ist im Wald und natürlich ein bisschen Adrenalin, was nie schadet, dass man da sich ein bisschen auspowern kann. Das ist so der Hauptgrund, warum ich eigentlich in den Wald zum Mountainbike fahre.
2: Wer also sich traut, mit dem Mountainbike durch den Wald zu fahren oder eine Beschäftigung für seine Kiddies oder seine Enkel sucht, Augsburg hat inzwischen 3 sogenannte Trail Cluster, also kleine Waldgebiete, in denen mehrere Strecken für Mountainbikes verlaufen. Trail Cluster Lehenwäldchen am Stepperer Berg, Trail Cluster Schwarzbach bei Stadtbergen oder eben der Trail Cluster Mariengrotte bei Leitershofen. Außerdem gibt's vom Alpenverein Augsburg noch den Skillup Park in Göggingen. 7500 Quadratmeter, der für Jugendliche nur 1 Euro für einen ganzen Tag kostet.
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Radio Augsburg am Mittwoch, der 7. Oktober ist heute. Wir freuen uns über viel Sonnenschein hier in Augsburg und in der Region. Zwischendurch wird es mal ein paar Wolken geben. Die sind aber völlig harmlos. Es bleibt auf jeden Fall trocken und auch nochmals ja relativ mild, sage ich mal, so um die 22 Grad die Temperaturen heute in Augsburg und in der Region.

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guten Morgen. Es ist 6.52 Uhr, hier ist Radio Augsburg am Mittwoch und es wird keinen Gasmangel geben, heißt es aus seitens der Politik. Dazu gleich mehr bei uns in den Nachrichten und zwar um 7 Uhr hier bei Radio Augsburg. Schönen guten Morgen.

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1: Ich bin Veronika Götz. Neue Anklage im Fall der erschossenen Mutter aus Haunstetten. Wie erwartet hat die Augsburger Staatsanwaltschaft den ehemaligen Lebensgefährten der Toten wegen Anstiftung zum Mord angeklagt. Er soll seinem Ziehsohn den Mord in Auftrag gegeben haben. Die Wiederholung der Kommunalwahl in Bachhagel hat begonnen. Seit dieser Woche können die Bewohner von Bachhagel ihre Briefwahlstimme abgeben. Am 25. Oktober wird persönlich gewählt. Und damit zu mehr Nachrichten aus Bayern, Deutschland und der Welt.
2: Ich bin Helen Martin. Guten Morgen. Heute ist es genau 3 Jahre her, dass die Hamas Israel überfallen und mehr als 1200 Menschen getötet haben. Weltweit wird heute der Opfer gedacht. Am Morgen ist eine Gedenkveranstaltung auf dem Gelände des Nova-Festivals. Dort hatten Hamas-Terroristen über 360 Menschen ermordet und viele weitere als Geiseln verschleppt. Die zentrale Gedenkfeier findet dann am Abend in Tel Aviv statt. Und auch Deutschland gedenkt der Opfer. Das Brandenburger Tor in Berlin wird heute Abend in den Farben der israelischen Flagge beleuchtet. Bundeswirtschaftsministerin Reicher sieht in diesem Winter keinen Gasmangel in Deutschland, obwohl die Speicherstände vergleichsweise niedrig sind. Das hat die CDU-Politikerin der Süddeutschen Zeitung gesagt. Mehr dazu von Dirk Zeitler.
3: Die Wirtschaftsministerin wurde mit Vorwürfen konfrontiert, zu wenig für die kalte Jahreszeit vorzusorgen. Und Reiche reagierte. Ende September wies sie das bundeseigene Energieunternehmen SEFA an, vermehrt Erdgas einzuspeichern. Außerdem kündigte sie an, eine strategische Gasreserve aufzubauen.
2: Die SPD-Bundestagsfraktion hat gestern Abend einen Protestmarsch durch Berlin gemacht. Der Grund? Gestern wurde mit Tobias Rausch zum ersten Mal ein AfD-Politiker zum Landtagspräsidenten gewählt, und zwar in Sachsen-Anhalt. Die SPDler sind vom Reichstagsgebäude zum Bebelplatz gelaufen. Da hatten die Nationalsozialisten 1933 Bücher verbrannt. Mehrere Sozialdemokraten hatten bei dem Protestmarsch das Grundgesetz in der Hand. Wenn es ums Geld geht, dann fühlen sich junge Frauen oft unsicherer als Männer im selben Alter. Das ist bei einer Umfrage des Ratgebers Finanztipp rausgekommen. Da haben 37% der 18- bis 29-jährigen Frauen gesagt, dass sie sich finanziell sicher fühlen. Bei den Männern war es über die Hälfte. Außerdem hat fast jede zweite Frau gesagt, dass sie sich Sorgen um ihre Altersvorsorge macht. Die Gründe? Steigende Lebenshaltungskosten oder auch ein zu geringes Einkommen.
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4: Wir messen aktuell 10 Grad in Augsburg am Königsplatz. 11 Grad sind es aktuell in Kissing. Und es wird heute richtig schön sonnig hier bei uns in Augsburg und in der Region. Die Temperaturen klettern auf bis zu 22 Grad. Die Sonne sollten wir heute auf jeden Fall genießen, denn ab morgen schaut es nicht mehr ganz so schön aus. Es wird kühler, dazu viele Wolken und vor allem morgen immer wieder mal Regen.
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4: Vorsicht auf der A8 Stuttgart Richtung München zwischen Neusses und Augsburg-West. Gefahr durch Gegenstände auf der Fahrbahn. Ansonsten läuft's momentan. Gute Fahrt.
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4: Geblitzt wird in Augsburg, und zwar am Klinkerberg, am Kobelweg und in der Bürgermeister-Ackermann-Straße. Staus und Blitzer dürft ihr gerne melden. Die Telefonnummer 0821 50 242 26. Dankeschön.
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4: Endlich kann man wieder shoppen gehen, und das im Freien in Augsburg. Die Duld hat wieder geöffnet.
1: Ja, sehr schön. Und du bringst ja auch immer irgendwas mit.
4: Ja.
1: Was war es denn diesmal?
4: Ein schönes Bambustuch habe ich mitgenommen. Ja, zum Brilleputzen wunderbar. Und auch so zu putzen, auch einwandfrei, kann ich nur empfehlen. Bambustücher gibt es en masse.
1: Sie haben schon sinnvolle Sachen auf der Duld, finde ich. Also
4: meistens.
1: Doch, ich habe so einen Kartoffelhobel und was habe ich das letzte Mal bekommen? Die habe ich nicht was geschenkt gekriegt.
4: Ja, okay, auch nicht schlecht.
1: Ja, also ich finde es schon immer ganz nett.
4: Ja, und was uns da so alles erwartet in den nächsten Tagen noch, bis Sonntag geht da die Duld noch, da haben wir uns mal ein bisschen umgeschaut. Mehr dazu bei uns gleich in wenigen Minuten.
1: Wir sind Roland Stingel
4: und Veronika Götz. Einen schönen guten Morgen.
1: Morgen.
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0: Das ist Radio Augsburg am Mittwoch. Einen schönen guten Morgen. Über 100 Markthändler sind bei der Herbstduld in der Jakober Vorstadt in Augsburg aktuell mit dabei. Und die haben jede Menge im Angebot. Ob wir das alles brauchen oder nicht, sei mal dahingestellt. Aber eines ist sicher, so ein Bummel über die Duld macht einfach Spaß. Und wie heißt es so schön?
1: Duld ist die Duld.
0: Genau, und es gibt wieder jede Menge für uns zu kaufen. Socken, Töpfe, Schürzen, Putzmittel, Schneidebretter, Messer und...
2: Bambuskristalltücher für Fensterspiegel, Fliesen, Fernseher, Computer, Laptop, Hochglanzküchen. Überall, wo sie mit keiner Mikrofaser drauf dürfen.
0: Oder?
3: Weißbierglasbürste für Thermoskannen, Gläser etc. Ganz wichtig, gut, praktisch, vielseitig einsetzbar, universell.
0: Und für all die noch ein kleines Geschenk suchen, hat diese nette Dame genau das Richtige für uns.
4: Hier gibt es Klappkarten, Pop-up-Karten. Wenn Sie die Karte öffnen, steht ein Motiv auf. Und es gibt ganz viele verschiedene Karten, die zu jedem Anlass passen.
0: Und so eine Karte gibt es sogar mit einem Augsburger Wahrzeichen.
4: Der Perlachturm, weil der momentan nicht richtig anzuschauen ist, deswegen gibt es den in der Karte.
0: Eine richtig nette Idee und das für 9 Euro. Schauen wir mal weiter, was sagen denn die Besucher zur Duld?
5: Ist einfach ein schönes Freiluftkaufhaus, wo man schön durchbummeln kann, am besten am Vormittag. Kann man nur überall gut hin und gehört zu Augsburg einfach so mit dazu.
6: Ist immer wieder schön, die Duld. Ob Frühjahr oder Herbst, immer schön, ja.
7: Das gehört dazu. Duld. Augsburg ohne Duld gibt's nicht.
0: Egal, ob man es braucht oder nicht, man bringt immer was mit nach Hause, oder?
6: Einen Schal habe ich gekauft. Einen Schal als Schleife.
8: Sehr schön.
6: Den gibt's nur auf der Duld, denke ich. Wenn es kälter wird, ist das ideal.
9: Messer und vielleicht so ein Dingster.
0: So ein Dingster. Was das Dingster jetzt war, konnte ich auch nicht wirklich sagen. Ich konnte es nicht wirklich einordnen, aber das Dingster macht bestimmt den Haushalt irgendwie leichter. Und wie sieht's aus mit dem Essen auf der Duld?
5: Meistens Popcorn, gebrannte Mandeln oder sowas und vielleicht dann noch als Abschluss was Herzhaftes.
6: Eine Bratwurstsemmel, schmeckt gut.
7: Kein Knödel gibt's auch.
0: Na, da kommen wir ja kulinarisch gesehen voll auf unsere Kosten. Dann viel Spaß auf der Duld, dem ältesten Jahrmarkt und dem längsten Freiluftkaufhaus in Augsburg.
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Schönen guten Morgen, hier ist Radio Augsburg. Es ist Mittwoch, der 7. Oktober. Wir bekommen heute ganz viel Sonnenschein hier in Augsburg und in der Region. Die Temperaturen steigen auf bis zu 22, 23 Grad. Das heißt, mittags können wir die Pause auf jeden Fall draußen verbringen, am Rathausplatz in Augsburg oder am Brunnen hier in Augsburg, solange sie noch nicht abgedeckt sind. Und die Aussichten für die nächsten Tage, die schauen es leider nicht mehr ganz so gut aus. Morgen brauchen wir auf jeden Fall einen Regenschirm, morgen wird es kühler und es gibt viele Wolken und eben auch immer wieder mal Regen.

0: 7.25 Uhr, einen schönen guten Morgen.
1: Morgen.
0: Hier ist Radio Augsburg, es ist Mittwoch und Veronika Götze ist bei mir im Studio. Das bedeutet nur gute Nachrichten oder auch nicht, weiß ich nicht.
1: Nur Gutes. Genau, die Nachrichten. Es wird alles teurer als gedacht. Nicht nur in meinem Privatleben, sondern auch der Bund der Steuerzahler, der hat ja letzte Woche publik gemacht, dass die Sanierung der Zentrale des Abfallwirtschaftsbetriebs in Augsburg bescheidene 73 statt 43 Millionen Euro kostet.
0: Kann man schon mal machen, oder?
1: Und ups, und jetzt wehrt sich die Stadt.
0: Ja, genau. Und wie sich diese Kosten rechtfertigen, das gleich Thema bei uns in den Nachrichten nach Crying in the Rain. Aha, schönen guten Morgen.

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4: Guten Morgen. Umweltreferent Frank Pinsch wehrt sich gegen den Vorwurf des Bunds der Steuerzahler, die neue Zentrale des Abfallwirtschaftsbetriebs wäre ein Kostengrab. Pinsch sagt, dass die Sanierung bzw. der Neubau der Zentrale unbedingt nötig sei. Die Gebäude stammten teils aus dem 19. Jahrhundert. Andernfalls müsse ein völlig neuer Standort gebaut werden. Der Bund der Steuerzahler hatte in seiner neuen Ausgabe letzte Woche angeprangert, dass der Neubau der Abfallwirtschaftszentrale 73 statt wie geplant 43 Millionen Euro kostet. Der Steuerzahlerbund kritisierte weiter, dass in Augsburg oft Neubauten viel teurer werden als geplant und argwöhnte, dass niedrige Kosten im Vorfeld angegeben werden, um Projekte durchzuwinken. Pinsch verteidigt sich und sagt, dass die Baukosten massiv gestiegen werden. Neue Anklage im Fall der erschossenen Mutter aus Hauenstetten. Wie erwartet hat die Augsburger Staatsanwaltschaft den ehemaligen Lebensgefährten der Toten wegen Anstiftung zum Mord angeklagt. Er soll seinem Ziehsohn den Mord in Auftrag gegeben haben. Im Frühjahr wurde der Ziehsohn wegen Mordes an der Lebensgefährtin zu lebenslanger Haft verurteilt. Termine für den geplanten neuen Prozess stehen bisher nicht fest. Heute am 7. Oktober jährt sich der Überfall der Hamas im Gazastreifen zum dritten Mal. Die Hamas hat am 7. Oktober 2023 ein hauptsächlich von Israelis besuchtes Festival und mehrere Kibbuze im Gazastreifen überfallen und dabei mehr als 1200 Menschen getötet. Auch die israelitische Kultusgemeinde Schwaben-Augsburg gedenkt des 7. Oktober. Sigrid Atzmon, Vizepräsidentin der Kultusgemeinde.
5: An diesem traurigen Tag beginnen wir eine Gedenkminute, keine Stunde und keine große Feier. Der Schmerz sitzt immerhin noch so tief, dass wir irgendeine Gedenkminute einführen. Wir haben Gäste im Haus, das ist eine Lehrerfortbildung und das bietet sich auch für die Lehrer gut an. Ich hoffe sehr, dass auch andere Institutionen diesen Tag mit uns gedenken werden oder bei uns sind.
4: Auch in Augsburg hätte so gut wie jeder aus der jüdischen Gemeinde Verwandte oder Bekannte gehabt, die bei dem Überfall der Hamas ums Leben kamen, so Atzmon weiter. 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
3: Vielen Dank, Veronika. Wir messen aktuell 10 Grad in Augsburg und zwar direkt am Lech und in Zusmarshausen sind es auch momentan 11 Grad und wir bekommen heute viel Sonnenschein, wenig Wolken sind unterwegs, die Temperaturen so um die 22 Grad.
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3: Es sieht gut aus auf den Straßen. Die B17 ist ja auch wieder frei, also keine größeren Störungsmeldungen aktuell.
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3: Geblitzt wird in Augsburg der Bürgermeister Ackermannstraße, dem Kobelweg, dem Klinkerberg und in der Nibelungenstraße in Augsburg. 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
3: Einen schönen guten Morgen an diesem Mittwoch. Wir schauen gleich in Augsburg ins Herrenbachviertel. Da steht die Don Bosco-Kirche und was es da aktuell zu sagen gibt. Dazu gleich mehr bei uns in wenigen Minuten. Ich bin Roland Stingel. Schönen guten Morgen.
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1: Die Don Bosco-Kirche im Augsburger Herrenbach wird 65 Jahre alt. Doch zum Jubiläum steht die Gemeinde vor einer großen Aufgabe. Die beiden rund 70 Meter hohen Türme sind sanierungsbedürftig. Deshalb ist das Hauptportal bereits gesperrt. Auch die elektrische Anlage der Kirche muss dringend erneuert werden. Die Kosten liegen insgesamt bei rund 600.000 Euro. Die Diözese übernimmt die Hälfte. Etwa 300.000 Euro muss die Kirchenstiftung selbst aufbringen. Deshalb startet die Gemeinde eine große Spendenaktion unter dem Motto "Wir retten unsere Kirche". Sind unter anderem Konzerte, Feste und weitere Aktionen geplant. Die Gemeinde hofft dabei auch auf Unterstützung aus der Region.
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Gleich wird es 7:45 an diesem Mittwoch. Einen schönen guten Morgen. Ihr hört Radio Augsburg und wir schauen ein bisschen aufs Wetter. Es schaut heute gar nicht so schlecht aus hier bei uns. Wir bekommen eigentlich viel Sonnenschein, zwischendurch mal ein paar Wolken. Die sind völlig harmlos. Es bleibt heute noch trocken. Die Temperaturen am Nachmittag so um die 22 Grad. Und dann wird es ein bisschen ungemütlicher. Ab morgen wird es deutlich kühler werden. Die Temperaturen nur noch so um die 17 Grad und dazu viele Wolken und auch immer wieder mal Regen am morgigen Donnerstag.

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11: Einen schönen guten Morgen. 9 Minuten noch bis zu unseren Nachrichten hier bei Radio Augsburg heute Mittwoch. Wir gehen es ganz entspannt an mit Ronan Keating.

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1: Ich bin Veronika Götz. Die B17-Brücke über den Fabrikkanal ist ab heute früh wieder für Autos in beide Richtungen befahrbar. Die Brücke war wegen Sanierungsarbeiten in Richtung Landsberg gesperrt und vor allem am Montag kam es zu erheblichen Staus deswegen. Der Bund der Steuerzahler hat letzte Woche kritisiert, dass die Sanierung der Zentrale des Abfallwirtschaftsbetriebs in Augsburg 73 statt 43 Millionen Euro kostet. Jetzt verteidigt sich Umweltreferent Frank Pinsch, die Sanierung der rund 130 Jahre alten Zentrale sei unbedingt nötig und die Baukosten wären gestiegen. Und damit zu mehr Nachrichten aus Bayern, Deutschland und der Welt.
2: Ich bin Helen Martin. Guten Morgen. Die Wahl des ersten AfD-Landtagspräsidenten hat die SPD zu einem spontanen Protestmarsch durch Berlin veranlasst. Gemeinsam liefen die Abgeordneten vom Bundestag zum Bebelplatz. An dem Ort hatten die Nazis nach ihrer Machtergreifung rund 20.000 Bücher verbrannt. Lea Matschulat berichtet aus Berlin.
3: Das sei kein normaler Tag, sagt SPD-Fraktionschef Miersch. Erstmals seit Gründung der Bundesrepublik seien Rechtsextreme in ein Landtagspräsidium gewählt worden. Und einige der Politiker haben demonstrativ das Grundgesetz in der Hand. Andere Plakate, auf denen zum Beispiel zu lesen ist, wir lassen Sachsen-Anhalt nicht im Stich, Demokratie verteidigen. Pistorius hält eine Rede und stimmt schließlich die Nationalhymne an.
2: Zum ersten Mal seit gut 3 Monaten kommen die Spitzen von Union und SPD heute wieder im Koalitionsausschuss zusammen. Zwar wird es wohl keine konkreten Beschlüsse geben, aber Gesprächsbedarf gibt es trotzdem reichlich. Die SPD will nach den letzten Landtagswahlen, dass sich was am bisherigen Kurs ändert, die Union nicht. Außerdem gibt es Streit über geplante Steuererhöhungen, den Bundeshaushalt sowie die Reformen von Pflege und Rente. Heute ist es 3 Jahre her, dass die Hamas rund 1.200 Menschen in Israel getötet und viele weitere verschleppt hat. Bundeskanzler Merz hat dazu an die Opfer erinnert. Deutschland werde Israel weiter unterstützen und Antisemitismus konsequent bekämpfen. Weltweit wird heute der Opfer des Hamas-Überfalls gedacht. In Deutschland wird das Brandenburger Tor in den Farben der israelischen Flagge angestrahlt. In Buenos Aires hat Superstar Lionel Messi sein letztes Spiel für die argentinische Fußballnationalmannschaft bestritten. Argentinien gewann 3:0 gegen Benin und Messi hat nochmal ein Tor gemacht. Er verabschiedet sich nach 21 Jahren und 208 Länderspielen.
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4: Wir messen in Augsburg in der Altstadt 10 Grad, in Ostersbach sind es derzeit 9 Grad, aber die Sonne scheint und die Sonne bleibt uns den ganzen Tag über erhalten. Die Temperaturen am Nachmittag angenehme 22 Grad. Wir sollten die Sonne auf jeden Fall heute genießen, denn ab morgen wird es deutlich ungemütlicher. Es gibt viele Wolken, immer wieder mal Regen und es wird kühler.
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4: Betrifft aktuell die B300 Memmingen Richtung Augsburg. Zwischen Anhausen und Diedorf, da staut sich's. Der Zeitverlust hier aktuell bis zu 11 Minuten. Ansonsten läuft's ganz gut.
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4: Und geblitzt wird im Bergheim der Hauptstraße, in Lechhausen der Meraner Straße, in der Ortsdurchfahrt von Unterschöneberg und in Augsburg der Bürgermeister Ackermann Straße, dem Kobelweg und am Klinkerberg. Und wenn ihr noch was von uns habt, einen Blitzer oder auch schon einen Stau, gerne melden. Die Telefonnummer 0821 50 242 26. Dankeschön.
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4: Mittwoch ist ja unser Reihetag in unserer heutigen Folge. Meine Stadt, meine Demokratie, geht es um ein Bauprojekt, das schon seit Jahren heiß diskutiert wird.
1: Und zwar geht es um den Bahnausbau der Strecke Augsburg-Ulm. Irgendwann sollen wir ja von Augsburg nach Ulm nur noch eine knappe halbe Stunde unterwegs sein. Wie sind denn die Planungen aktuell und wie schaut's aus mit den Menschen? Wie gehen die mit dem Neubau um? Dazu gleich mehr. Wir werfen gleich einen kleinen Blick in die heutige Folge.
4: Wir sind Roland Stingel,
1: ausgewiesener Bahnexperte, und Veronika Götz.
4: Guten Morgen. Guten Morgen.
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0: Einen schönen guten Morgen, Radio Augsburg am Mittwoch. Und in unserer heutigen Folge Meine Stadt, meine Demokratie sprechen wir über ein Großprojekt, das schon seit Jahren immer wieder für Diskussionen gesorgt hat und auch weiterhin sorgen wird. Es geht um die Neubaustrecke Augsburg-Ulm und wir geben euch jetzt einen kleinen Einblick in die heutige Folge.
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0: Die Verbindung zwischen Augsburg und Ulm gehört zu den wichtigsten und zugleich stark belasteten Bahnstrecken im Süden Deutschlands. Fernverkehr, Regionalzüge und Güterverkehr teilen sich heute im Wesentlichen dieselbe Infrastruktur. Das sorgt nicht selten für Engpässe, Verspätungen und wenig Spielraum für zusätzliche Verbindungen. Genau hier setzt das Bahnprojekt Augsburg-Ulm an. 26 Minuten sollen die Fernzüge nur noch unterwegs sein zwischen den beiden Städten. Es geht aber nicht nur um Schnelligkeit, es geht vielmehr darum, die gesamte Region langfristig besser an das Bahnnetz anzubinden und zusätzliche Kapazitäten für Fernverkehr, Nahverkehr und Güterverkehr zu schaffen. Seit Jahren wird geplant. 4 Varianten standen dann zur Debatte. Letztendlich hat sich die Variante an der A8 entlang durchgesetzt. Landrat Martin Seiler.
4: Es sind eine ganze Reihe von Trassenalternativen untersucht worden durch die Projektgruppe und letztendlich hat man in vielen Dialogrunden die Anzahl der Trassenalternativen immer weiter reduziert. Wir haben auch Unterstützung aus Augsburg erfahren und letztendlich haben wir uns gemeinsam, auch vor allem mit den Anliegerkommunen, mit Gersthofen, mit Neusses, mit Adelsried, mit Zusmarshausen, darauf verständigt, dass wir diese Trasse gebündelt entlang der Autobahn wählen wollen.
0: Die Finanzierung ist inzwischen gesichert. Rund 8,2 Milliarden Euro kostet die Neubaustrecke zwischen Augsburg und Ulm. Für Probahnsprecher Erol Jatzgatsch ist das der richtige Weg.
5: Weil wir auf der Neubaustrecke dann den Fernverkehr abwickeln können und eine bestimmte Art von schnellen Regionalverkehr.
0: Wir sprechen über die Neubaustrecke Augsburg-Ulm ausführlich in unserer neuen Reihe.
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0: Und jetzt ist es 7:15 Uhr. Guten Morgen.

18 Minuten nach 8. Schönen guten Morgen. Radio Augsburg ist hier am Donnerstag, am Mittwoch, am 7. Oktober. 9 Grad aktuell die Temperatur hier in der Augsburger Innenstadt. Die Sonne scheint aber, ein paar Wölkchen sind am Himmel, sind aber völlig harmlos heute und die Temperaturen so um die 22 Grad. Hello.

0: Schön gepfiffen, Veronika. Schönen guten Morgen. Es ist 8:08. Und das wollte ich jetzt dir hinterher pfeifen für die Nachrichten, damit du zu mir ins Studio kommst. Aber du bist ja schon da. Also wunderbar. Die Nachrichten stehen an 8:30.
1: Genau. Und da geht es unter anderem um die Bürgerversammlung. Mhm. Die erste von Oberbürgermeister Florian Freund. Ich gehe da hin. Ich finde es ja toll, dass wir in Augsburg oder auch generell in Deutschland sowas haben. So eine Möglichkeit, wirklich mitzubestimmen.
0: Mit einer positiven Sicht auf die Dinge natürlich,
1: absolut,
0: oder?
1: Absolut. In den Lokalnachrichten mehr dazu. Und da gibt es dann aber auch negative Nachrichten. Zum Beispiel Neues rund um den sogenannten Dönerprozess in Augsburg.
0: Das gleich mehr. Bei uns 8:09.

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7: Um kurz nach 8:30 heute Morgen mit Veronika Götz.
8: Guten Morgen. Die B17-Brücke über den Fabrikkanal ist ab heute wieder für den Autoverkehr in Richtung Landsberg freigegeben. Seit Freitag wurde saniert. Es kam vor allem am Montag zu erheblichen Staus, auch auf den Umgehungsstraßen. Die zweite Bauphase geht vom 2. bis 6. November. Da wird die Fahrtrichtung Landsberg erneut vollständig gesperrt. Der Verkehr in Richtung A8 wird auf eine Fahrspur reduziert und über eine provisorische Überfahrt auf die Gegenfahrbahn geleitet. Neues rund um den sogenannten Dönerprozess in Augsburg. Der Hauptangeklagte soll aus dem Gefängnis heraus Mitgefangene beauftragt haben, einen bereits einsitzenden Drogenkäufer einzuschüchtern, damit der seine Aussage gegen ihn zurückzieht, so die Augsburger Allgemeine. Der hatte zuvor zugegeben, vom Hauptangeklagten Drogen gekauft zu haben. Dem Hauptangeklagten wird neben dem Drogenhandel vorgeworfen, die Drogengelder für seine Dönerläden verwendet zu haben. Die erste Bürgerversammlung mit Augsburgs neuem Oberbürgermeister Florian Freund ist angesetzt. In rund einer Woche, am 14. Oktober, lädt Freund im oberen Fletz des Rathauses zur gesamtstädtischen Bürgerversammlung ein. Bürger der Stadt Augsburg haben da die Gelegenheit, sich direkt mit dem Oberbürgermeister, seinen Referenten oder der Stadtverwaltung auszutauschen. Sie können Fragen stellen, Projekte diskutieren, Ideen vortragen oder auch Anregungen einbringen und Anträge stellen. Stimmen die Anwesenden an diesem Abend einem Antrag zu, wird der Antrag als Empfehlung der Bürgerversammlung innerhalb von 3 Monaten vom Stadtrat behandelt. 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
7: Dankeschön, Veronika. Wir messen aktuell 10 Grad in Augsburg in der Puppenkiste. In Stadtbalken, auch da sind es 10 Grad aktuell. Es schaut gar nicht so schlecht aus heute. Die Sonne scheint, ein paar Wölkchen sind mal am Himmel, die sind völlig harmlos heute. Es bleibt auf jeden Fall noch trocken und die Sonne sollte man auf jeden Fall heute genießen und die recht angenehmen 22 Grad heute. Denn ab morgen schaut es nicht mehr ganz so gut aus. Es wird deutlich kühler werden, es wird viele Wolken geben und auch immer wieder mal Regen zwischendurch.
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7: Schauen wir auf die Straßen. Momentan gibt's ein kleines Problemchen auf der B300. Memmingen Richtung Augsburg zwischen Anhausen und Diedorf. Da staut sich's momentan. Da braucht er momentan etwa 10 Minuten länger.
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7: Und Blitzer sind auch einige unterwegs. Die stehen zum Beispiel in Bergheim, der Hauptstraße, in Lechhausen, der Meraner Straße, in der Ortsdurchfahrt von Unterschöneberg und in Augsburg, in der Bürgermeister-Ackermann-Straße und im Kobelweg. Staus und Blitzer dürft ihr gerne melden. Einfach anrufen. Die Telefonnummer 0821 50 242 26. Dankeschön.
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7: Ich weiß ja nicht, ob ihr einen Apfelbaum oder einen Kirschbaum oder einen Birnenbaum zu Hause habt. Ja, die sind momentan ja reif. Die Ernte ist momentan im vollen Gange und viele bringen das Obst ja in die Mosterei, um eben einen Saft mit nach Hause zu bringen. Und ja, das ist die gute Nachricht. Die Ernte war wohl richtig gut. Dazu gleich mehr bei uns in wenigen Minuten. Ich bin Roland Stingel. Schönen guten Morgen.
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7: Und jetzt schauen wir noch auf die Uhr. 4 Minuten nach 9.

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1: Schönen Mittwoch, schönen guten Morgen heute am 7. Oktober. Ihr hört Radio Augsburg.
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1: Es gibt dieses Jahr richtig, richtig viel zu ernten. Denn im Landkreis Augsburg haben die Mostereien derzeit alle Hände voll zu tun. Die Obsternte fällt in diesem Jahr vielerorts besonders reichlich aus beim Gartenbauverein. Mittleres Schmuttertal wurde bereits nach 4 Presstagen mehr Obst verarbeitet als im gesamten vergangenen Jahr. Vor allem Familien mit eigenen Obstbäumen bringen ihre Äpfel zur Mosterei und lassen daraus Saft machen. Viele schätzen es anschließend, den Saft aus dem eigenen Obst mit nach Hause nehmen zu können. Die Mostereien beobachten dabei auch ein wachsendes Interesse von jüngeren Familien an regionalen Lebensmitteln. Ganz so gut ist die Ernte allerdings jetzt nicht überall. Wegen Trockenheit und Wärmeperioden sind die Früchte teilweise ein bisschen kleiner. Die Moste so läuft aber noch bis Ende Oktober.

8.46 Uhr, guten Morgen. Hier ist Radio Augsburg, die Sonne scheint. Richtig schön ist es momentan und die Sonne bleibt uns heute auch den ganzen Tag über erhalten. Die Temperaturen können sich auch noch mal sehen lassen, so um die 22 Grad können wir vielleicht heute noch mal so ein bisschen rasen, wenn es unbedingt noch sein muss vor dem Winter. Und wie gesagt, Sonne, 22 Grad, sollte man auf jeden Fall noch ausnutzen, denn in den nächsten Tagen und ab morgen wird es deutlich kühler, ein bisschen unbeständiger, nicht mehr ganz so schön. Morgen zum Beispiel gibt es viele Wolken, auch immer wieder mal Regen zwischendurch und die Temperaturen, die gehen runter auf 17 Grad. Ja.

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1: Es ist genau 5 Minuten vor 9. Einen schönen guten Morgen.

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1: Ich bin Veronika Götz. Die B17-Brücke über den Fabrikkanal ist ab heute früh wieder für Autos in beide Richtungen befahrbar. Die Brücke war wegen Sanierungsarbeiten in Richtung Landsberg gesperrt und vor allem am Montag kam es zu erheblichen Staus deswegen. Der Bund der Steuerzahler hat letzte Woche kritisiert, dass die Sanierung der Zentrale des Abfallwirtschaftsbetriebs in Augsburg 73 statt 43 Millionen Euro kostet. Jetzt verteidigt sich Umweltreferent Frank Pinsch, die Sanierung der rund 130 Jahre alten Zentrale sei unbedingt nötig und die Baukosten wären gestiegen. Und damit zu mehr Nachrichten aus Bayern, Deutschland und der Welt.
2: Ich bin Helen Martin. Guten Morgen. Die deutsche Elektrobranche bekommt gerade richtig viele Aufträge. Im August gab es ein Plus von 17%, wie ein Sprecher des Branchenverbands der Augsburger Allgemeinen gesagt hat. Dass es so viele Aufträge gibt, liegt laut dem Verband am KI-Boom, denn in Rechenzentren steckt fast überall Technik aus der Branche drin. Laut dem IFO-Institut könnte das sogar neue Jobs bringen. Die meisten Menschen in Deutschland finden, dass die Kanzlerschaft von Friedrich Merz gescheitert ist. Das ist bei einer Umfrage des Spiegels rausgekommen. Da haben rund 2/3 gesagt, dass Merz als Kanzler versagt hat. In Ostdeutschland finden das sogar 80%. Fast 60% wollen, dass Merz zurücktritt. Der Kanzler steht schon länger in der Kritik, vor allem seit den Landtagswahlen in Sachsen-Anhalt und Mecklenburg-Vorpommern. Der Herbst ist da und wenn man schon mal auf den Winter schaut, müssen wir uns keine Sorgen um Gasmangel machen. Zumindest sagt das Wirtschaftsministerin Reiche. Die hat mit der Süddeutschen Zeitung gesprochen und beruhigt, Stand heute würde mehr Gas in den Speichern liegen, als selbst im kältesten Jahr verbraucht wurde. Aktuell sind die Speicherstände vergleichsweise niedrig. Zur Sicherheit will die Regierung trotzdem eine extra Reserve einrichten gegen unvorhergesehene Krisen. Die US-Amerikanerin Krista Pike, die letzte Woche einen Hinrichtungsversuch im Bundesstaat Tennessee überlebt hatte, ist laut ihrer Anwälte wieder bei Bewusstsein und ansprechbar. Tina Eck berichtet aus den USA.
3: 2 tödliche Giftspritzen hatte die 50-Jährige im Todestrakt von Tennessee überlebt. Dann kämpften die Ärzte im Krankenhaus um ihr Leben erfolgreich. Ihre Prognose ist weiter ungewiss, aber die Hinrichtung ging gehörig schief. Der Gefängnisdirektor nahm den Hut. Pike war wegen eines 30 Jahre zurückliegenden Mordes zum Tode verurteilt worden.
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4: Wir messen 10 Grad in Augsburg am Botanischen Garten, in Neuburg an der Donau. Das sind 11 Grad aktuell. Die Sonne scheint heute den ganzen Tag über. Zwischendurch gibt es mal ein paar Wolken, sind völlig harmlos. Es bleibt auf jeden Fall trocken und die Temperaturen 22 Grad. Und dann wird es ein bisschen unbeständig in den nächsten Tagen. Morgen nicht mehr ganz so schön. Viele Wolken wird es geben, auch immer wieder mal Regen zwischendurch. Und die Temperaturen dann nur noch so um die 17 Grad.
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4: Und da schaut es momentan gut aus. Uns liegen keine größeren Störungsmeldungen vor.
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4: Und geblitzt wird aktuell noch in Bergheim in der Hauptstraße, in Lechhausen der Meranerstraße und in Augsburg im Krobelweg und am Klinkerberg. Und alle Blitzer und Staus findet ihr immer ganz aktuell bei uns auf der Website unter radioaugsburg.de.
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4: Es ist endlich wieder Duldzeit und ich muss zugeben, ich habe mir da wieder ein Bambustuch gekauft.
5: Ich kann es mir so richtig vorstellen, wie der Roland so rumschäkert am Stand mit irgendwelchen Verkäuferinnen. Marie Heschdingel, ja. Und dann hätte ich noch das für Sie.
4: Dann gibt es noch was Gratis dazu. Es gibt ja immer irgendwas Gratis auf der Duld und da gab es das Bambustuch dazu. Ja, wie sieht es bei dir aus?
5: Ja, ich gehe auch ganz gern auf die Duld. Also ich muss sagen, so ein bisschen lästere ich erst immer, aber dann gehe ich doch hin und dann komme ich immer zurück mit irgendeinem Kartoffelschäler irgendeinem Messbecher.
4: Kann man
5: oder
4: immer brauchen.
5: Es ist wirklich nützlich, was es da gibt.
4: Und wir schauen uns auch ein bisschen auf der Duld ein bisschen genauer um, was wir uns da dieses Jahr so kaufen können und dann auch unbedingt brauchen. Dazu gleich mehr bei uns in wenigen Minuten. Ich bin Roland Stingel.
5: Und ich bin Veronika Götz.
4: Guten Morgen.
5: Guten Morgen.
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0: Das ist Radio Augsburg am Mittwoch. Einen schönen guten Morgen. Über 100 Markthändler sind bei der Herbstduld in der Jakober Vorstadt in Augsburg aktuell mit dabei. Und die haben jede Menge im Angebot. Ob wir das alles brauchen oder nicht, sei mal dahingestellt. Aber eines ist sicher, so ein Bummel über die Duld macht einfach Spaß. Und wie heißt es so schön?
1: Duld ist die Duld.
0: Genau, und es gibt wieder jede Menge für uns zu kaufen. Sockentöpfe, Schürzen, Putzmittel, Schneidebretter, Messer und...
2: Bambuskristalltücher für Fensterspiegel, Fliesen, Fernseher, Computer, Laptop, Hochglanzküchen. Überall, wo sie mit keiner Mikrofaser drauf dürfen.
0: Oder?
3: Weißbierglasbürste für Thermoskannen, Gläser etc. Ganz wichtig, gut, praktisch, vielseitig einsetzbar, universell.
0: Und für all die noch ein kleines Geschenk suchen, hat diese nette Dame genau das Richtige für uns.
4: Hier gibt es Klappkarten, Pop-up-Karten. Wenn Sie die Karte öffnen, steht ein Motiv auf. Und es gibt ganz viele verschiedene Karten, die zu jedem Anlass passen.
0: Und so eine Karte gibt es sogar mit einem Augsburger Wahrzeichen.
4: Der Perlachturm, weil der momentan nicht richtig anzuschauen ist, deswegen gibt es den in der Karte.
0: Eine richtig nette Idee und das für 9 Euro. Schauen wir mal weiter, was sagen denn die Besucher zur Duld?
5: Ist einfach ein schönes Freiluftkaufhaus, wo man schön durchbummeln kann, am besten am Vormittag. Kann man nur überall gut hin und gehört zu Augsburg einfach so mit dazu.
6: Ist immer wieder schön, die Duld. Ob Frühjahr oder Herbst, immer schön, ja.
7: Das gehört dazu. Duld. Ohne Augsburg, ohne Duld gibt's nicht.
0: Egal, ob man es braucht oder nicht, man bringt immer was mit nach Hause, oder?
6: Einen Schal habe ich gekauft. Einen Schal als Schleife.
8: Sehr schön.
6: Den gibt's nur auf der Duld, denke ich. Wenn es kälter wird, ist das ideal.
9: Messer und vielleicht so ein Dingster.
0: So ein Dingster. Was das Dingster jetzt war, konnte ich auch nicht wirklich sagen. Ich konnte es nicht wirklich einordnen, aber das Dingster macht bestimmt den Haushalt irgendwie leichter. Und wie sieht's aus mit dem Essen auf der Duld?
5: Meistens Popcorn, gebrannte Mandeln oder sowas und vielleicht dann noch als Abschluss was Herzhaftes.
6: Eine Bratwurstsemmel, schmeckt gut.
7: Germknödel gibt's auch.
0: Na, da kommen wir ja kulinarisch gesehen voll auf unsere Kosten. Dann viel Spaß auf der Duld, dem ältesten Jahrmarkt und dem längsten Freiluftkaufhaus in Augsburg.

Schönen guten Morgen, 18 Minuten nach 9 ist es. Hier ist Radio Augsburg am Donnerstag. Und es schaut ganz gut aus, das Wetter. Die Sonne scheint hier in Augsburg und in der Region. Die Temperaturen am Nachmittag so um die 22 Grad. Das kann sich doch sehen lassen. Und dazu gibt es noch ganz viel gute Musik im Radio von uns. Jetzt von Robbie Williams.

0: Guten Morgen.
1: Morgen,
0: Radio Augsburg am Mittwoch und Veronika Götz ist bei mir im Studio. Gleich die Nachrichten um halb.
1: Es geht ums Geld. Es wird natürlich wieder alles teurer als gedacht. Immer. Der Bund der Steuerzahler, der hat ja letzte Woche publik gemacht und kritisiert, dass die Sanierung der Abfallwirtschaftsbetriebszentrale in Augsburg 73 statt 43 Millionen Euro kostet. Und jetzt rechtfertigt sich die Stadt.
0: Und wie sie die Kosten rechtfertigt, das gleich Thema bei uns in den Nachrichten in ganz genau 8 Minuten um

0: Jetzt nur ein Spot. 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
5: Um gleich 9:30 Uhr heute Morgen mit Veronika Götz.
6: Guten Morgen. Umweltreferent Frank Pinsch wehrt sich gegen den Vorwurf des Bunds der Steuerzahler, die neue Zentrale des Abfallwirtschaftsbetriebs wäre ein Kostengrab. Pinsch sagt, dass die Sanierung bzw. der Neubau der Zentrale unbedingt nötig sei. Die Gebäude stammten teils aus dem 19. Jahrhundert. Andernfalls müsse ein völlig neuer Standort gebaut werden. Der Bund der Steuerzahler hatte in seiner neuen Ausgabe letzte Woche angeprangert, dass der Neubau der Abfallwirtschaftszentrale 73 statt wie geplant 43 Millionen Euro kostet. Der Steuerzahlerbund kritisierte weiter, dass in Augsburg oft Neubauten viel teurer werden als geplant und argwöhnte, dass niedrige Kosten im Vorfeld angegeben werden, um Projekte durchzuwinken. Pinsch verteidigt sich und sagt, dass die Baukosten massiv gestiegen werden. Neue Anklage im Fall der erschossenen Mutter aus Hauenstetten. Wie erwartet hat die Augsburger Staatsanwaltschaft den ehemaligen Lebensgefährten der Toten wegen Anstiftung zum Mord angeklagt. Er soll seinem Ziehsohn den Mord in Auftrag gegeben haben. Im Frühjahr wurde der Ziehsohn wegen Mordes an der Lebensgefährtin zu lebenslanger Haft verurteilt. Termine für den geplanten neuen Prozess stehen bisher nicht fest. Heute am 7. Oktober jährt sich der Überfall der Hamas im Gazastreifen zum 3. Mal. Die Hamas hat am 7. Oktober 2023 ein hauptsächlich von Israelis besuchtes Festival und mehrere Kibbuze im Gazastreifen überfallen und dabei mehr als 1200 Menschen getötet. Auch die israelitische Kultusgemeinde Schwaben-Augsburg gedenkt des 7. Oktobers. Sigrid Atzmon, Vizepräsidentin der Kultusgemeinde.
7: An diesem traurigen Tag beginnen wir eine Gedenkminute, keine Stunde und keine große Feier. Der Schmerz sitzt immerhin noch so tief, dass wir irgendeine Gedenkminute einzeln. Wir haben Gäste im Haus, das ist eine Lehrerfortbildung und das bietet sich auch für die Lehrer gut an. Ich hoffe sehr, dass auch andere Institutionen diesen Tag mit uns gedenken werden oder bei uns sind.
6: Auch in Augsburg hätte so gut wie jeder aus der jüdischen Gemeinde Verwandte oder Bekannte gehabt, die bei dem Überfall der Hamas ums Leben kamen, so Atzmon weiter. 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
5: Dankeschön, Veronika. Wir messen aktuell 11 Grad hier in Augsburg und zwar am Herkulesbrunnen. In Zusmarshausen sind auch aktuell 11 Grad und wir legen noch ein bisschen was drauf heute. 22, 23 Grad könnten es durchaus noch werden. Die Temperaturen und dazu viel Sonnenschein. Und morgen müssen wir uns ein bisschen wärmer anziehen. Ab morgen geht es runter mit den Temperaturen nur noch 17 Grad, die Höchstwerte. Dazu wird es wohl viele Wolken geben, so wie es aktuell aussieht, und auch ein bisschen Regen.
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5: Schönen guten Morgen auf die Straßen. Es ist 3 Minuten nach 9:30 Uhr. A8 München Richtung Stuttgart. Zwischen Neusses und Adelsried finden heute Kanalbauarbeiten statt. Deshalb ist der linke Fahrstreifen bis ca. 15.30 Uhr gesperrt.
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5: Und geblitzt wird in der Ortsdurchfahrt von Unterschöneberg in Lechhausen der Meraner Straße, in Bergheim der Hauptstraße und in Augsburg in der Zollernstraße sowie am Klinkerberg und dem Kobelweg. Staus und Blitzer dürft ihr gerne melden. Die Telefonnummer 0821 50 242 26. Dankeschön.
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5: Schönen guten Morgen. Veronika Götz ist bei mir noch im Studio. Du warst ja beim Mountainbiken, oder?
8: Ja.
5: Und wie war's?
8: Ja, cool. Also ich habe den Mountainbikern erstmal nur zugeschaut, aber ich bin früher als Kind auch immer mit dem Fahrrad durch den Wald gefahren. Das macht schon Spaß. Aber wie immer, wenn es halt zu viele Leute werden, dann ist es irgendwann ein Problem. Die Mountainbiker, die fetzen ja immer durch den Wald und dann erschrecken die Fußgänger und das Wild wird aufgeschreckt. Und jetzt hat man sich da gerade in der Augsburger Region schon lange eine Lösung überlegt, nämlich spezielle Trails.
5: Da bin ich mal gespannt. Um die geht's gleich bei uns in wenigen Minuten. Wir sind Roland Stingel
8: und Veronika Götz.
5: Guten Morgen.
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0: Schönen guten Morgen, hier ist Radio Augsburg, es ist Mittwoch und unser Tipp heute, der ist für alle Mountainbike-Fans. In Leidershofen gibt's jede Menge Spaß für die Mountainbiker und das auch für die Einsteiger. Veronika Götz weiß mehr dazu.
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2: Über den Waldboden pfeffern, über Hügel springen, hoch, runter, rein in die Kurven legen, Mountainbiken im Wald. Je hügeliger der Wald ist, desto besser eignet er sich zum Mountainbiken. Und so ist zum Beispiel der Wald bei Leitershofen ganz gut geeignet. 5 Trails gibt's da mittlerweile im Wald. Ausgangspunkt kann zum Beispiel der Parkplatz am Herrgottsberg in Leitershofen sein. Die Trails sind in Kooperation mit dem staatlichen

0: Forstamt entstanden. Reinhard Droste, staatlicher Förster.
1: Das sind eben so eine Art Sprungschanzen, da kann man jetzt mit dem Fahrrad drüber fahren, mit dem Mountainbike und dann eben ein Stück. Das ist eben für Mountainbiker genau das, was sie wollen. Das ist dieses über Stock und Stein fahren, aber letzten Endes schon auch angelegt, sodass man auch sagen kann, okay, da liegt jetzt nicht direkt daneben irgendwie ein Ast, wo man dann aufgespießt werden kann, wenn man vom Fahrrad stürzt.
0: Was ist so toll am Mountainbiken? David Fock vom Mountainbike-Verein Augsburg, kurz nach einem Jump über einen Wurzelballen.
2: Ja, es ist erstmal entspannend ein bisschen, so vom Alltag rauskommen. Man ist im Wald und natürlich ein bisschen Adrenalin, was nie schadet, dass man da sich ein bisschen auspowern kann. Das ist so der Hauptgrund, warum ich eigentlich in den Wald zum Mountainbike fahre.
0: Wer also sich traut, mit dem Mountainbike durch den Wald zu fahren oder eine Beschäftigung für seine Kiddies oder seine Enkel sucht, Augsburg hat inzwischen 3 sogenannte Trail Cluster, also kleine Waldgebiete, in denen mehrere Strecken für Mountainbikes verlaufen. Trail Cluster Lehenwäldchen am Stepperer Berg, Trail Cluster Schwarzbach bei Stadtbergen oder eben der Trail Cluster Mariengrotte bei Leitershofen. Außerdem gibt's vom Alpenverein Augsburg noch den Skillup Park in Göckingen. 7500 Quadratmeter, der für Jugendliche nur 1 Euro für einen ganzen Tag kostet.
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Schönen guten Morgen. Hier ist Radio Augsburg, 9.48 Uhr. Die Sonne scheint, 13 Grad jetzt hier in der Augsburger Innenstadt. Es ist richtig schön heute. Die Sonne scheint heute den ganzen Tag über und die Temperaturen am Nachmittag so um die 22 Grad. Gegen Mittag haben wir dann so ja knappe 20 Grad. Da können wir die Mittagspause auf jeden Fall draußen im Freien irgendwie noch genießen und die Sonne natürlich auch auf uns scheinen lassen. In den nächsten Tagen schaut es leider nicht mehr ganz so gut aus. Ab morgen wird es deutlich kühler, nur noch so um die 17 Grad. Dazu leider viele Wolken und auch immer wieder mal Regen morgen am Donnerstag.

0: Gleich wird's 8:08. Einen schönen guten Morgen. Und wegen des Iran-Kriegs sind die Energiepreise deutlich gestiegen. Und ob die jetzt oben bleiben oder runtergehen, darüber sprechen wir gleich in den Nachrichten um 10.
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1: Ich bin Eva Fischer. Die B17-Brücke in Augsburg über den Fabrikkanal ist seit heute früh wieder für Autos in beide Richtungen befahrbar. Die Brücke war wegen Sanierungsarbeiten in Richtung Landsberg voll gesperrt gewesen. Es kam in dieser Woche zu erheblichen Staus im Berufsverkehr. Der Bund der Steuerzahler hat letzte Woche kritisiert, dass die Sanierung der Zentrale des Abfallwirtschaftsbetriebs in Augsburg 73 statt 43 Millionen Euro kosten soll. Jetzt verteidigt sich Umweltreferent Frank Pinsch. Die Sanierung der rund 130 Jahre alten Zentrale sei unbedingt nötig und die Baukosten wären überall gestiegen. Und nun zu weiteren Nachrichten aus Bayern, Deutschland und der Welt.
2: Ich bin Helen Martin. Die Bundesregierung plant Erleichterungen für Opfer häuslicher Gewalt. Sie sollen zum Beispiel in familiengerichtlichen Verfahren ihren neuen Wohnort besser geheim halten können. Das sieht ein Gesetzentwurf vor, über den das Kabinett heute berät. Mehr dazu von Lea Matschulat.
3: Will eine Frau die Scheidung, weil ihr Ehemann sie schlägt oder psychisch heftig unter Druck setzt, so soll das bald einfacher möglich sein. Gewalt gegen die Partnerin soll automatisch als Härtefall gelten. Damit wäre das Trennungsjahr vor einem Scheidungstermin hinfällig. Und Jugendliche ab 14, sie sollen künftig besser für sich selbst sprechen können vor Gericht, wenn es etwa darum geht, bei wem sie leben wollen.
2: Nachdem in Sachsen-Anhalt gestern der AfD-Politiker Rausch zum Landtagspräsidenten gewählt wurde und sein Parteikollege Till Schneider zum Vize, will die SPD Klarheit. Beziehungsweise wollen die Sozialdemokraten wissen, ob auch CDU-Abgeordnete für die AfD-Politiker gestimmt haben. SPD-Fraktionschef Miersch hat angekündigt, dass das Ganze heute auch Thema im Koalitionsausschuss sein wird. Unionsfraktionschef Frei bezeichnet die Vorwürfe als Spekulation. Heute ist der dritte Jahrestag des Hamas-Überfalls auf Israel. Damals hatten Terroristen über 1200 Menschen umgebracht und viele weitere verschleppt. Zum Gedenken der Opfer gibt es heute weltweit Veranstaltungen. Die Zentrale ist abends in Tel Aviv. In Berlin wird am Abend das Brandenburger Tor in den Farben der israelischen Flagge angestrahlt. Wegen des Iran-Kriegs sind ja die Energiepreise deutlich gestiegen und wahrscheinlich werden sie auch erstmal nicht wieder günstiger. Davon geht die Chefin des Internationalen Währungsfonds aus. Die hat davor gewarnt, dass die Energiepreise auch nächstes Jahr noch so hoch sein könnten. Als Gründe hat sie zum Beispiel die steigende Nachfrage im Winter und den KI-Boom genannt.
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4: Und heute steht noch mal ein letzter schöner Herbsttag ins Haus in Augsburg und der Region. Maximal 22 Grad seit das Thermometer. Es bleibt natürlich trocken. In der Nacht oder zum Abend eigentlich schon ziehen die ersten Wolken allerdings auf. In der Nacht ist es dann bewölkt und ein bisschen wärmer. 12 Grad zeigt das Thermometer nur maximal oder minimal an. Und morgen am Donnerstag, da zieht dann Regen auf. Der ganze Tag, der ganze Donnerstag wird verregnet. Maximal 17 Grad. Freitag und Samstag wird es zwar wieder ein bisschen trockener, zumindest der Freitag, aber die Temperaturen gehen weiter runter. Zum Beispiel 13 Grad am Freitag.
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5: Immer aktuell dank KI. Die Polizei meldet derzeit keine Verkehrsbehinderungen in Augsburg und der Region.
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5: In der Zollernstraße und am Klinkerberg in Augsburg, in der Leitershofer Straße in Stadtbergen und in der Rotenbergstraße in Friedberg. Seht ihr Staus und Blitzer, meldet sie gerne unter der 0821 50 242 26.
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4: Mittwoch ist unser Reihetag hier bei Radio Augsburg und in unserer heutigen Folge der Stadt der Reihe Meine Stadt, meine Demokratie geht es um ein Bauprojekt, das schon seit Jahren heiß diskutiert wird und zwar um den Bahnausbau der Strecke Augsburg-Ulm und wir werfen gleich einen genaueren Blick drauf. Ich bin Veronika Götz.

0: Radio Augsburg am Mittwoch. Mittwoch ist immer Reihetag bei uns. Das heißt, in unserer neuen Reihe, Meine Stadt, meine Demokratie, geht's heute darum, wie wir in und um Augsburg Politik mitgestalten können. Und heute geht's darum, wie wir beim Bahnprojekt Augsburg-Ulm Politik mitgestalten können. Roland Stingel berichtet.
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4: Die Verbindung zwischen Augsburg und Ulm gehört zu den wichtigsten und zugleich stark belasteten Bahnstrecken im Süden Deutschlands. Fernverkehr, Regionalzüge und Güterverkehr teilen sich heute im Wesentlichen dieselbe Infrastruktur. Das sorgt nicht selten für Engpässe, Verspätungen und wenig Spielraum für zusätzliche Verbindungen. Genau hier setzt das Bahnprojekt Augsburg-Ulm an. 26 Minuten sollen die Fernzüge nur noch unterwegs sein zwischen den beiden Städten. Es geht aber nicht nur um Schnelligkeit, es geht vielmehr darum, die gesamte Region langfristig besser an das Bahnnetz anzubinden und zusätzliche Kapazitäten für Fernverkehr, Nahverkehr und Güterverkehr zu schaffen. Seit Jahren wird geplant. 4 Varianten standen dann zur Debatte. Letztendlich hat sich die Variante an der A8 entlang durchgesetzt. Landrat Martin Seiler.
5: Es sind eine ganze Reihe von Trassenalternativen untersucht worden durch die Projektgruppe und letztendlich hat man in vielen Dialogrunden die Anzahl der Trassenalternativen immer weiter reduziert. Wir haben auch Unterstützung aus Augsburg erfahren. Und letztendlich haben wir uns gemeinsam, auch vor allem mit den Anliegerkommunen, mit Gasthofen, mit Neusses, mit Adelsried, mit Zusmarshausen, darauf verständigt, dass wir diese Trasse gebündelt entlang der Autobahn wählen wollen.
4: Die Finanzierung ist inzwischen gesichert. Rund 8,2 Milliarden Euro kostet die Neubaustrecke zwischen Augsburg und Ulm. Für Probahnsprecher Erol Jatzgatsch ist das der richtige Weg.
6: Weil wir auf der Neubaustrecke dann den Fernverkehr abwickeln können und eine bestimmte Art von schnellen Regionalverkehr.
4: Wir sprechen über die Neubaustrecke Augsburg-Ulm ausführlich in unserer neuen Reihe.
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0: Radio Augsburg zur Wochenmitte hier. Gleich ist es halb, da kommen die Lokalnachrichten. Heute von Eva Fischer.
1: Heute jährt sich der brutale Überfall der Hamas auf Israel zum dritten Mal. Und auch die israelitische Kultusgemeinde Schwaben-Augsburg gedenkt der mehr als 1200 Opfer des Überfalls. Wir sprechen darüber gleich mit der Vizepräsidentin der Kultusgemeinde in unseren Lokalnachrichten um halb.

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1: Ich bin Eva Fischer. Die B17-Brücke in Augsburg über den Fabrikkanal ist ab heute wieder in Richtung Landsberg für den Autoverkehr freigegeben. Seit Freitag wurde die Brücke saniert und die B17 war in Richtung Landsberg voll gesperrt. Es kam vor allem am Montag zu erheblichen Staus, auch auf den Umgehungsstraßen. Die zweite Bauphase geht dann vom 2. bis 6. November. Da wird die Fahrt Richtung Landsberg erneut vollständig gesperrt. Der Verkehr in Richtung A8 wird auf eine Fahrspur reduziert und über eine provisorische Überfahrt auf die Gegenfahrbahn geleitet. Zum Gedenken an die Opfer des Überfalls der Hamas auf Israel am 7. Oktober gedenkt auch die israelitische Kultusgemeinde Schwaben-Augsburg der mehr als 1200 Opfer des Überfalls. Sigrid Atzmon, Vizepräsidentin der Kultusgemeinde.
2: Wir werden ein Licht anzünden, das ist die sogenannte Ner Neshima, eine Kerze der Seele. Wir werden ein Totengebet sprechen. Wir werden einen Psalm sprechen, der auf Deutsch und natürlich auch auf Hebräisch. Wir hoffen, dass viele Gemeindemitglieder bei uns sind.
1: Die jüdische Gemeinde hält unter anderem um 12 Uhr eine Gedenkminute ab und trifft sich zu Gebeten. In den frühen Morgenstunden gegen 3.50 Uhr wurde heute die Berufsfeuerwehr Augsburg zur Rastanlage Augsburg an der A8 gerufen. Ein Kleintransporter brannte auf dem Rastplatz. Die Feuerwehr konnte das Feuer schnell löschen. Mehrere Druckgasdosen explodierten aber bei den Löscharbeiten. Der Fahrer wurde mit Verdacht auf eine Rauchgasvergiftung vom Notarzt untersucht. Die Feuerwehr musste ausgetretene Betriebsstoffe entfernen. Es kam aber zu keinen nennenswerten Verkehrsbeeinträchtigungen. 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
3: Ein letzter schöner Herbsttag steht nochmal ins Haus in Augsburg und der Region. Die Sonne scheint vom Himmel, vom fast wolkenlosen Himmel, bei bis zu 22 Grad heute noch. Zum Abend hin, da schlägt das Wetter langsam um und in der Nacht ziehen Wolken auf. In der Nacht wird es deswegen erstmal wärmer als die letzten Nächte, nur bis auf 12 Grad fällt das Thermometer. Und der morgige Donnerstag, der ist dann aber bewölkt und es kann immer wieder regnen, ab und zu kommt die Sonne raus und es werden aber nur 17 Grad maximal am Donnerstag. Am Freitag gibt es dann eher wieder so einen Sonne-Wolken-Mix, es wird aber noch kühler zum Wochenende hin.
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4: 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Aktuell liegen uns keine Verkehrsstörungen vor.
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4: Geblitzt wird in der Zollernstraße und in der Hauptstraße in Augsburg, in der Leitershofer Straße in Stadtbergen und in der Rotenbergstraße in Friedberg. Sowie auf der B17 bei Königsbrunn gibt es Abstandsmessungen. Seht ihr Staus und Blitzer, meldet sie gerne unter der 0821 50 242 26.
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3: Unter dem Motto, wir retten unsere Kirche, startet die Don Bosco-Kirche im Augsburger Herrenbachviertel eine Aktion. Darauf schauen wir gleich. Ich bin Veronika Götz.

0: 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Die Don Bosco-Kirche im Augsburger Herrenbach, die wird 65 Jahre alt. Doch zum Jubiläum steht die Gemeinde vor einer großen Aufgabe. Die beiden rund 70 Meter hohen Türme sind sanierungsbedürftig. Deshalb ist das Hauptportal auch bereits gesperrt. Auch die elektrische Anlage der Kirche muss dringend erneuert werden. Die Kosten liegen insgesamt bei rund 600.000 Euro. Die Diözese übernimmt die Hälfte, etwa 300.000 Euro. Aber die andere Hälfte muss die Kirchenstiftung selbst aufbringen. Deshalb startet die Gemeinde eine große Spendenaktion. Unter dem Motto, wir retten unsere Kirche, sind unter anderem Konzerte, Feste und weitere Aktionen geplant. Und die Gemeinde hofft dabei auch auf Unterstützung aus der Region.
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1: Ich bin Eva Fischer. Neue Anklage im Fall der erschossenen Mutter aus Haunstetten. Wie erwartet hat die Augsburger Staatsanwaltschaft den ehemaligen Lebensgefährten der Toten wegen Anstiftung zum Mord angeklagt. Er soll seinem Ziehsohn den Mord in Auftrag gegeben haben. Der Ziehsohn selbst wurde bereits verurteilt. Die Wiederholung der Kommunalwahl in Bachhagel hat begonnen. Seit dieser Woche können die Bewohner von Bachhagel ihre Briefwahlstimme abgeben. Wer lieber persönlich wählt, kann dies am 25. Oktober im Wahllokal tun. Und nun zu weiteren Nachrichten aus Bayern, Deutschland und der Welt.
2: Ich bin Helen Martin. Haben gestern auch CDU-Abgeordnete für den neuen AfD-Landtagspräsidenten in Sachsen-Anhalt Rausch gestimmt? Er selbst hat dem Portal News gesagt, ja. Rausch hatte gestern 48 Ja-Stimmen bekommen und damit 4 mehr als AfD und BSW zusammen Abgeordnete haben. Laut Rausch ist außerdem abgesprochen, dass diese 4 Stimmen im Dezember auch AfD-Kandidat Siegmund bei der Wahl zum Ministerpräsidenten zugutekommen könnten. Seit fast einer Woche gibt's jetzt den Tankrabatt, allerdings wird er nicht komplett an die Autofahrerinnen und Fahrer weitergegeben. Das sagt das IFO-Institut. Laut den Experten wurden in den ersten 5 Tagen von den knapp 17 Cent Steuersenkung pro Liter im Schnitt nur 15 Cent weitergegeben. Am Wochenende war es sogar noch weniger. Branchenverbände widersprechen und sagen, dass es ohne den Rabatt noch teurer wäre. Bundeswirtschaftsministerin Reiche sieht in diesem Winter keinen Gasmangel in Deutschland, obwohl die Speicherstände vergleichsweise niedrig sind. Das hat die CDU-Politikerin der Süddeutschen Zeitung gesagt. Mehr dazu von Dirk Zeitler.
3: Die Wirtschaftsministerin wurde mit Vorwürfen konfrontiert, zu wenig für die kalte Jahreszeit vorzusorgen. Und Reiche reagierte. Ende September wies sie das bundeseigene Energieunternehmen CEFA an, vermehrt Erdgas einzuspeichern. Außerdem kündigte sie an, eine strategische Gasreserve aufzubauen.
2: Das Bundeskabinett will heute die neue Pflegekommission einsetzen. Der Plan ist, dass die Expertinnen und Experten bis Ende Januar Vorschläge machen, wie man die Pflegeversicherung umbauen könnte. Gesundheitsminister Linnemann sagt, dass das System ohne einen grundlegenden Umbau in den 30er Jahren kollabieren werde. Außerdem geht es im Kabinett um schärfere Strafen für gefälschte pornografische Bilder als Teil neuer Regeln gegen digitale Gewalt.
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1: Heute scheint nochmal die Sonne in Augsburg und der Region. Bis 22 Grad steigt das Thermometer. Zum Abend hin ziehen dann aber Wolken auf und auch in der Nacht ist es bewölkt. Die Temperaturen, die fallen deswegen auch nur bis 12 Grad. Es wird also ein bisschen wärmer als die letzten Nächte. Aber dann in der Nacht, spätestens morgen Vormittag, kommen die ersten Regentropfen. Und der morgige Donnerstag, der wird verregnet bei nur noch 17 Grad maximal. Freitag und Samstag wird es dann nochmal kühler, nur 13 Grad. Und immer wieder ziehen Wolken auf.
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4: Immer aktuell, dank KI. Aktuell liegen uns keine Verkehrsstörungen vor.
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4: In der Zollernstraße und in der Hauptstraße in Augsburg. In der Leitershofer Straße in Stadtbergen und in der Rotenbergstraße in Friedberg. Auf der A30 bei Graben steht einer und auf der B17 bei Königsbrunn wird der Abstand gemessen. 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
1: Herbstduld ist gerade in Augsburg und wir waren gestern für euch mal vor Ort. Unser Einkäufer Roland Stingel war vor Ort. Was es da so gibt, gleich mehr dazu. Ich bin Veronika.

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0: So klingt Radio Augsburg am Mittwoch. Mein Gott, schon wieder Wochenmitte. Über 100 Markthändler sind bei der Herbstduld in der Jakober Vorstadt in Augsburg jetzt wieder mit dabei. Und die haben jede Menge im Angebot. Ob wir das alles brauchen oder nicht, sei mal dahingestellt. Aber eins ist sicher, so ein Bummel über die Duld macht einfach Spaß. Roland Stingel berichtet.
1: In Augsburg zwischen Jakober und Vogeltor ist aktuell wieder einiges für uns geboten. Denn zurzeit findet die Duld statt. Und wie heißt es so schön?
2: Duld ist die Duld.
1: Genau, und es gibt wieder jede Menge für uns zu kaufen. Sockentöpfe, Schürzen, Putzmittel, Schneidebretter, Messer und
3: Bambuskristalltücher für Fensterspiegel, Fliesen, Fernseher, Computer, Laptop, Hochglanzküchen. Überall, wo sie mit keiner Mikrofaser drauf dürfen.
1: Oder
4: Weißbierglasbürste für Thermoskannen, Gläser etc. Ganz wichtig, gut, praktisch. Vielseitig einsetzbar, universell.
1: Und für all die noch ein kleines Geschenk suchen, hat diese nette Dame genau das Richtige für uns.
5: Hier gibt es Klappkarten, Pop-up-Karten. Wenn Sie die Karte öffnen, steht ein Motiv auf. Und es gibt ganz viele verschiedene Karten, die zu jedem Anlass passen.
1: Und so eine Karte gibt es sogar mit einem Augsburger Wahrzeichen.
5: Der Perlachturm, weil der momentan nicht richtig anzuschauen ist, deswegen gibt es den in der Karte.
1: Eine richtig nette Idee und das für 9 Euro. Schauen wir mal weiter, was sagen denn die Besucher zur Duld?
6: Ist einfach ein schönes Freiluftkaufhaus, wo man schön durchbummeln kann, am besten am Vormittag. Kann man überall gut hin und gehört zu Augsburg einfach so mit dazu.
7: Ist immer wieder schön, die Duld, ob Frühjahr oder Herbst, immer schön, ja.
8: Das gehört dazu. Duld. Augsburg ohne Duld gibt es nicht.
1: Egal, ob man es braucht oder nicht, man bringt immer was mit nach Hause, oder?
7: Einen Schal habe ich gekauft. Einen Schal als Schleife.
9: Sehr schön.
7: Den gibt es nur auf der Duld, denke ich. Wenn es kälter wird, ist das ideal.
10: Messer und vielleicht so ein Dingster.
1: So ein Dingster. Was das Dingster jetzt war, konnte ich auch nicht wirklich sagen. Ich konnte es nicht wirklich einordnen, aber das Dingster macht bestimmt den Haushalt irgendwie leichter. Und wie sieht's aus mit dem Essen auf der Duld?
6: Meistens Popcorn, gebrannte Mandeln oder sowas. Und vielleicht dann noch als Abschluss was Herzhaftes.
7: Eine Bratwurstsemmel schmeckt gut.
6: Germknödel gibt's auch.
1: Na, da kommen wir ja kulinarisch gesehen voll auf unsere Kosten. Dann viel Spaß auf der Duld, dem ältesten Jahrmarkt und dem längsten Freiluftkaufhaus in Augsburg.
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0: Die Beats für euren Mittwoch, für die Wochenmitte hier bei Radio Augsburg. Gleich kommen die Lokalnachrichten. Die hat heute Eva Fischer für uns zusammengestellt.
1: Heute jährt sich der brutale Überfall der Hamas auf Israel zum dritten Mal. Und auch die israelitische Kultusgemeinde Schwaben-Augsburg gedenkt der mehr als 1200 Opfer des Überfalls. Wir sprechen darüber gleich mit der Vizepräsidentin der Kultusgemeinde in unseren Lokalnachrichten um 5:30.

0: Gleich gibt's hier wieder alle aktuellen Blitzer. 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
1: Ich bin Eva Fischer. Die B17-Brücke in Augsburg über den Fabrikkanal ist ab heute wieder in Richtung Landsberg für den Autoverkehr freigegeben. Seit Freitag wurde die Brücke saniert und die B17 war in Richtung Landsberg voll gesperrt. Es kam vor allem am Montag zu erheblichen Staus, auch auf den Umgehungsstraßen. Die zweite Bauphase geht dann vom 2. bis 6. November. Da wird die Fahrt Richtung Landsberg erneut vollständig gesperrt. Der Verkehr in Richtung A8 wird auf eine Fahrspur reduziert und über eine provisorische Überfahrt auf die Gegenfahrbahn geleitet. Zum Gedenken an die Opfer des Überfalls der Hamas auf Israel am 7. Oktober gedenkt auch die israelitische Kultusgemeinde Schwaben-Augsburg der mehr als 1200 Opfer des Überfalls. Sigrid Atzmon, Vizepräsidentin der Kultusgemeinde.
2: Wir werden ein Licht anzünden, das ist die sogenannte Ner Neshima, eine Kerze der Seele. Wir werden ein Totengebet sprechen. Wir werden einen Psalm sprechen, der auf Deutsch und natürlich auch auf Hebräisch. Wir hoffen, dass viele Gemeindemitglieder bei uns sind.
1: Die jüdische Gemeinde hält unter anderem um 12 Uhr eine Gedenkminute ab und trifft sich zu Gebeten. In den frühen Morgenstunden gegen 3.50 Uhr wurde heute die Berufsfeuerwehr Augsburg zur Rastanlage Augsburg an der A8 gerufen. Ein Kleintransporter brannte auf dem Rastplatz. Die Feuerwehr konnte das Feuer schnell löschen. Mehrere Druckgasdosen explodierten aber bei den Löscharbeiten. Der Fahrer wurde mit Verdacht auf eine Rauchgasvergiftung vom Notarzt untersucht. Die Feuerwehr musste ausgetretene Betriebsstoffe entfernen. Es kam aber zu keinen nennenswerten Verkehrsbeeinträchtigungen. 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
3: Ein letzter schöner Herbsttag steht nochmal ins Haus in Augsburg und der Region. Die Sonne scheint vom Himmel, vom fast wolkenlosen Himmel, bei bis zu 22 Grad heute noch. Zum Abend hin, da schlägt das Wetter langsam um und in der Nacht ziehen Wolken auf. In der Nacht wird es deswegen erstmal wärmer als die letzten Nächte, nur bis auf 12 Grad fällt das Thermometer. Und der morgige Donnerstag, der ist dann aber bewölkt und es kann immer wieder regnen. Ab und zu kommt die Sonne raus und es werden aber nur 17 Grad maximal am Donnerstag. Am Freitag gibt es dann eher wieder so einen Sonne-Wolken-Mix, es wird aber noch kühler zum Wochenende hin.
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5: Immer aktuell dank KI. Ruhiger und störungsfreier Verkehr im Sendegebiet.
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5: Geblitzt wird in der Zollernstraße in Augsburg und in der Münchner Straße in Friedberg. Auf der A30 bei Graben und in der Leitersoferstraße in Stadtbergen sind Blitzer gemeldet, sowie auf der B17 bei Königsbrunn eine Abstandsmessung. 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
3: Eine Computertastatur ist einfach, im Gegensatz zu den vielen Tasten und Knöpfen, die ein Akkordeon hat. Und egal ob deutsche Volksmusik oder argentinischer Tango, die Quetsche, die klingt fantastisch. Und in Augsburg startet am Freitag die Akkordeonwoche. Gleich mehr dazu. Ich bin Veronika Götz.

0: mit guter Laune Musik durch den Mittwoch mit Radio Augsburg. Im Landkreis Augsburg haben die Mostereien derzeit alle Hände voll zu tun. Die Obsternte fällt in diesem Jahr vielerorts besonders reichlich aus. Beim Gartenbauverein Mittleres Schmuttertal wurde bereits nach 4 Presstagen mehr Obst verarbeitet als im gesamten vergangenen Jahr. Vor allem Familien mit eigenen Obstbäumen bringen ihre Äpfel zur Mosterei und lassen daraus Saft machen. Viele schätzen es, anschließend den Saft aus dem eigenen Obst wieder mit nach Hause nehmen zu können. Die Mostereien beobachten dabei auch ein wachsendes Interesse von jüngeren Familien an regionalen Lebensmitteln. Ganz so gut ist die Ernte allerdings nicht überall. Wegen der Trockenheit und der Wärmeperioden sind die Früchte teilweise kleiner. Die Mostsaison läuft noch bis Ende Oktober.
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1: Ich bin Eva Fischer. Die B17-Brücke in Augsburg über den Fabrikkanal ist seit heute früh wieder für Autos in beide Richtungen befahrbar. Die Brücke war wegen Sanierungsarbeiten in Richtung Landsberg voll gesperrt gewesen. Es kam in dieser Woche zu erheblichen Staus im Berufsverkehr. Der Bund der Steuerzahler hat letzte Woche kritisiert, dass die Sanierung der Zentrale des Abfallwirtschaftsbetriebs in Augsburg 73 statt 43 Millionen Euro kosten soll. Jetzt verteidigt sich Umweltreferent Frank Pinsch. Die Sanierung der rund 130 Jahren alten Zentrale sei unbedingt nötig und die Baukosten wären überall gestiegen. Und nun zu weiteren Nachrichten aus Bayern, Deutschland und der Welt.
2: Ich bin Helen Martin. Wer im Netz die Identität anderer missbraucht oder zum Beispiel ungefragt in der Sauna filmt, muss künftig mit Haft rechnen. Das Bundeskabinett hat dazu einen Gesetzentwurf gegen digitale Gewalt beschlossen. Auch Deepfake-Pornos oder Fake-Accounts im Namen anderer sollen künftig bis zu 3 Jahre Haft bringen. Opfer sollen zudem erfahren können, wer hinter anonymen Accounts steckt. Der Gesetzentwurf muss noch durch den Bundestag. Autofahrer haben sich das vermutlich eh schon gedacht. Jetzt kommt die Bestätigung vom IFO-Institut. Der Tankrabatt wird nur teilweise weitergegeben. Laut den Experten wurden von den 17 Cent Steuersenkung im Schnitt nur 15 Cent weitergegeben. Ronny Thorau berichtet.
3: Interessantes Ergebnis. Zum Start letzten Donnerstag wurde der Tankrabatt demnach vollständig weitergegeben, aber schon am Wochenende deutlich weniger. Tankende merken das auch daran, dass letzte Woche noch recht häufig die 2-Euro-Marke pro Liter nach unten durchbrochen wurde, inzwischen viel seltener.
2: Sachsen-Anhalts neuer AfD-Landtagspräsident Rausch geht davon aus, dass ihn gestern auch CDU-Abgeordnete gewählt haben. Das hat er dem Portal News gesagt. Bei seiner Wahl gab es 4 Ja-Stimmen mehr, als AfD und BSW zusammen Abgeordnete haben. Rausch zufolge soll das auch im Dezember helfen, wenn AfD-Kandidat Siegmund Ministerpräsident werden will. Gute Nachrichten von der deutschen Elektroindustrie. Die Branche hat im August 17% mehr Aufträge bekommen. Das hat ein Sprecher des Branchenverbands der Augsburger Allgemeinen gesagt. Als Grund hat er den weltweiten KI-Boom genannt. Bei Rechenzentren komme fast alles aus der Elektrobranche. Das IFO-Institut rechnet damit, dass der Stellenabbau nun gestoppt wird. Wenn die Lage so gut bleibt, könnten auch neue Jobs entstehen.
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1: Es ist wieder ein perfekter Herbsttag in Augsburg und der Region. Bei strahlendem Sonnenschein steigen die Temperaturen heute noch auf 22 Grad. Wolken sind fast keine am Himmel. Über Nacht ändert sich das aber, denn über Nacht werden die Wolken mehr. Morgen ist ein Regentag vorhergesagt in Augsburg und der Region. Es geht vor allem am Nachmittag, aber auch schon am Vormittag los mit dem Regen. Und die Temperaturen sinken dementsprechend. In der Früh beim Aufstehen zwar noch milde 12 Grad, am Nachmittag dann aber auch nur 17 Grad.
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4: Immer aktuell, dank KI. Die Polizei meldet derzeit keine Verkehrsbehinderungen in Augsburg und der Region.
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4: In der Donauwörterstraße und in der Zollernstraße in Augsburg sowie in der Münchner Straße in Friedberg und auf der A30 bei Graben wird geblitzt. In der Leitershofer Straße in Stadtbergen steht einer und auf der B17 bei Königsbrunn gibt es eine Abstandsmessung. 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
1: In Augsburg gibt es ein neues Weiterbildungsangebot. Die Akademie Maria Stern wurde in diesen Tagen feierlich eingeweiht. Die Akademie bietet Kurse für Personal-, Haushalts- und Betriebsführung an. Weihbischof Florian Wörner sagte bei der Segnung, dass er die Akademie als passende Ergänzung zum Angebot des Schulwerks der Diözese Augsburg sieht.
2: Das ist etwas, was zutiefst christlich ist. Im Haushalt eine Kultur zu schaffen, wo man sich wohlfühlt. Das ist eine Form von Nächstenliebe, dient der Gemeinschaft, dient dem Zusammenhalt. Und das ist etwas zutiefst Christliches, dass wir das anderen Menschen beibringen, dass das die Franziskanerinnen, die diese Schule ursprünglich mal gegründet haben, vielen Generationen beigebracht haben. Das spricht dafür.
1: In der Akademie Maria Stern finden praxisnahe Kurse und Weiterbildungen rund um das Thema Hauswirtschaft statt, für die sich jeder anmelden kann. Das Angebot richtet sich sowohl an Einsteiger als auch an Fortgeschrittene und reicht von Koch- und Backkursen über Haushaltskursen bis hin zu Barista-Schulungen. Und das ganze Programm findet ihr unter akademie-mariastern.de.
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Schöne Mittagszeit, ihr hört Radio Augsburg am Mittwoch. Augsburg ist die entspannteste Stadt Deutschlands. Das zumindest sagt der neueste Stressindex von Deutschland. Und woran er das genau festmacht, das erfahrt ihr gleich um halb bei uns in den Lokalnachrichten.

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1: Ich bin Eva Fischer. Augsburg ist die entspannteste Stadt Deutschlands. Laut der neuesten Analyse des Stressindex Deutschland, der 30 Großstädte untersucht hat, landet Augsburg demnach auf Platz 1. Theresa Rudolph berichtet.
2: Der Stressindex des Gesundheitsanbieters CanDoc vergleicht die Städte in Sachen Umweltbelastung, Arbeitszeit, Grünflächen sowie Gesundheits- und Präventionsangebote. Augsburg bietet demnach die besten Voraussetzungen für einen entspannten Alltag. Grünflächen machen 40% der Stadt aus und ein Großteil aller Einwohner hat einen Park in weniger als 300 Meter Nähe. Die Nachtruhe in Augsburg ist erholsam, denn die Lärmbelastung ist nachts gering. Und auch die Gesundheitsversorgung und die durchschnittliche Jahresarbeitszeit sind in Augsburg gut. Insgesamt gilt Deutschland als Stressland. Laut dem Stressreport der Techniker Krankenkasse fühlen sich 2/3 aller Deutschen gestresst. Am schlechtesten schneidet im Stressindex Düsseldorf ab.
1: Dankeschön, Theresa. In Zusmarshausen entsteht ein neuer Hort. Am Vormittag wurde der erste Spatenstich gesetzt. Auf dem Gelände der Grund- und Mittelschule entsteht ein moderner Holzneubau, der Platz für 6 Gruppen und insgesamt 150 Schulkinder bietet. In rund 2 Jahren soll der neue Hort in Zusmarshausen eröffnen. Die Baukosten liegen bei über 8 Millionen Euro. Mehr als die Hälfte davon trägt der Freistaat. 22 Kleidungsstücke haben 3 Mädchen im Alter von 13 und 14 Jahren am Montag in Donauwörth versucht zu stehlen. In einem Bekleidungsgeschäft in der Reichsstraße beobachtete eine Mitarbeiterin, wie die 3 Jugendlichen eine größere Menge Kleidungsstücke mit in die Umkleidekabine nahmen. Beim Verlassen der Kabinen führten die Mädchen augenscheinlich keine Ware mehr mit sich. Sie fielen jedoch durch einen ungewöhnlich stark gepolsterten Oberkörper auf. Nachdem sie den Kassenbereich passiert hatten, ohne zu bezahlen, wurden sie dann von einer Mitarbeiterin angehalten. Sie wurden der Polizei überstellt und gaben den Diebstahl auch gleich zu. 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Genießt diesen wunderbar sonnigen Nachmittag heute noch in Augsburg und der Region, denn Regen ist schon im Anmarsch. Also heute nochmal Sonne pur und bis zu 22 Grad, aber über Nacht ziehen dann Wolken auf und die bringen morgen schon am Vormittag, vor allem aber am Nachmittag verbreitet Regen in Augsburg und der Region. Dazu kommt am Nachmittag auch noch ein frischer Wind. Die Temperaturen sind auch morgen noch relativ angenehm mit 12 bis 17 Grad, sinken dann in den kommenden Tagen aber weiter ab.
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3: Immer aktuell dank KI. Die Polizei meldet derzeit keine Verkehrsbehinderungen in Augsburg und der Region.
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3: Fuß vom Gas auf der Nagahama Allee und in der Donauwörther Straße in Augsburg sowie in der Münchner Straße in Friedberg und in der Leitershofer Straße in Stadtbergen. Auf der A30 bei Graben und auf der B17 bei Königsbrunn gibt es eine Abstandsmessung. Habt ihr noch was gesehen? Schickt uns gerne eine WhatsApp ins Studio an die 0821 50 242 26.
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1: Ich bin Eva Fischer. Die erste Bürgerversammlung mit Augsburgs neuem Oberbürgermeister Florian Freund ist angesetzt. Am 14. Oktober lädt Freund im oberen Fletz des Rathauses zur gesamtstädtischen Bürgerversammlung ein. Dabei haben die Augsburger die Gelegenheit, sich direkt mit der Stadtregierung und der Stadtverwaltung auszutauschen. In Donauwörth ist ein 11-jähriger Junge bei einem Sturz mit seinem Fahrrad schwer verletzt worden. Anwohner fanden den Bub auf der Straße liegend und verständigten den Notarzt. Der Junge trug einen Helm, wurde aber dennoch schwer verletzt und in die Donau-Ries-Klinik gebracht. Die Polizei geht davon aus, dass er allein beteiligt gestürzt ist. Und nun zu weiteren Nachrichten aus Bayern, Deutschland und der Welt.
2: Ich bin Helen Martin. Die meisten Menschen in Deutschland sind enttäuscht von Friedrich Merz als Kanzler. Bei einer Spiegel-Umfrage haben rund 2/3 gesagt, dass sie finden, dass Merz' Kanzlerschaft gescheitert ist. Thomas Bremser hat die Einzelheiten.
3: Friedrich Merz kommt aus dem Umfragetief einfach nicht raus. Die Mehrheit der Deutschen sieht keine Zukunft für ihn als Kanzler. In den ostdeutschen Bundesländern fällt das Urteil härter aus. Dort halten 80% der Befragten die Kanzlerschaft für gescheitert. Einen klaren Nachfolger für Merz in der Union haben die Befragten allerdings nicht im Blick.
2: Deepfake-Pornos, Cyberstalking, Identitätsmissbrauch. All das und noch weitere Taten sollen in Zukunft strafbar sein. Das Bundeskabinett hat dazu einen Gesetzentwurf gegen digitale Gewalt beschlossen. Der sieht auch eine Strafe vor, wenn man zum Beispiel heimlich Fotos von anderen in der Sauna macht. Außerdem sollen Betroffene in Zukunft leichter die Identität von Tätern erfahren können. Heute, am 3. Jahrestag des Hamas-Überfalls auf Israel, wird weltweit der Opfer gedacht. Die EU stehe allen zur Seite, deren Leben sich durch diesen Tag für immer verändert hat, so EU-Kommissionspräsidentin von der Leyen auf der Plattform X. Vor 3 Jahren hatten islamistische Hamas-Terroristen über 1000 Menschen ermordet und viele weitere als Geiseln verschleppt. Die zentrale Gedenkfeier ist heute Abend in Tel Aviv. Der Chemie-Nobelpreis geht an den Franzosen Henri Kagan und den Japaner Kenzo Soai. Das hat die Königlich-Schwedische Akademie der Wissenschaften mitgeteilt. Die beiden haben Effekte entdeckt, die für die Herstellung von Arzneimitteln wichtig sind. Gestern war bereits der Physikpreis an einen belgisch-amerikanischen Forscher gegangen. Am Montag der Medizinpreis an 2 Deutsche und einen US-Amerikaner.
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1: Es ist wieder ein perfekter Herbsttag in Augsburg und der Region. Bei strahlendem Sonnenschein steigen die Temperaturen heute noch auf 22 Grad. Wolken sind fast keine am Himmel. Über Nacht ändert sich das aber, denn über Nacht werden die Wolken mehr. Morgen ist ein Regentag vorhergesagt in Augsburg und der Region. Es geht vor allem am Nachmittag, aber auch schon am Vormittag los mit dem Regen. Und die Temperaturen sinken dementsprechend. In der Früh beim Aufstehen zwar noch milde 12 Grad, am Nachmittag dann aber auch nur 17 Grad.
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4: Immer aktuell, dank KI. Uns liegen im Moment keine Staus und Behinderungen vor.
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4: Geblitzt wird auf der Nagahama Allee und in der Donauwörther Straße in Augsburg, in der Römerstraße in Friedberg sowie auf der A30 bei Graben und auf der B17 bei Königsbrunn gibt es eine Abstandsmessung. Seht ihr Staus und Blitzer, meldet sie gerne unter der 0821 50 242 26.
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Schöne Mittagszeit. Ihr hört Radio Augsburg am Mittwoch. Augsburg ist die entspannteste Stadt Deutschlands. Das zumindest zeigt der neueste Stressindex von Deutschland. Und woran er das genau festmacht, das erfahrt ihr gleich um halb bei uns in den Lokalnachrichten.

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1: Ich bin Eva Fischer. Augsburg ist die entspannteste Stadt Deutschlands. Laut der neuesten Analyse des Stressindex Deutschland, der 30 Großstädte untersucht hat, landet Augsburg demnach auf Platz 1. Theresa Rudolph berichtet.
2: Der Stressindex des Gesundheitsanbieters CanDoc vergleicht die Städte in Sachen Umweltbelastung, Arbeitszeit, Grünflächen sowie Gesundheits- und Präventionsangebote. Augsburg bietet demnach die besten Voraussetzungen für einen entspannten Alltag. Grünflächen machen 40% der Stadt aus und ein Großteil aller Einwohner hat einen Park in weniger als 300 Meter Nähe. Die Nachtruhe in Augsburg ist erholsam, denn die Lärmbelastung ist nachts gering. Und auch die Gesundheitsversorgung und die durchschnittliche Jahresarbeitszeit sind in Augsburg gut. Insgesamt gilt Deutschland als Stressland. Laut dem Stressreport der Techniker Krankenkasse fühlen sich 2/3 aller Deutschen gestresst. Am schlechtesten schneidet im Stressindex Düsseldorf ab.
1: Dankeschön, Theresa. In Zusmarshausen entsteht ein neuer Hort. Am Vormittag wurde der erste Spatenstich gesetzt. Auf dem Gelände der Grund- und Mittelschule entsteht ein moderner Holzneubau, der Platz für 6 Gruppen und insgesamt 150 Schulkinder bietet. In rund 2 Jahren soll der neue Hort in Zusmarshausen eröffnen. Die Baukosten liegen bei über 8 Millionen Euro. Mehr als die Hälfte davon trägt der Freistaat. 22 Kleidungsstücke haben 3 Mädchen im Alter von 13 und 14 Jahren am Montag in Donauwörth versucht zu stehlen. In einem Bekleidungsgeschäft in der Reichsstraße beobachtete eine Mitarbeiterin, wie die 3 Jugendlichen eine größere Menge Kleidungsstücke mit in die Umkleidekabine nahmen. Beim Verlassen der Kabinen führten die Mädchen augenscheinlich keine Ware mehr mit sich. Sie fielen jedoch durch einen ungewöhnlich stark gepolsterten Oberkörper auf. Nachdem sie den Kassenbereich passiert hatten, ohne zu bezahlen, wurden sie dann von einer Mitarbeiterin angehalten. Sie wurden der Polizei überstellt und gaben den Diebstahl auch gleich zu. 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Genießt diesen wunderbar sonnigen Nachmittag heute noch in Augsburg und der Region, denn Regen ist schon im Anmarsch. Also heute nochmal Sonne pur und bis zu 22 Grad, aber über Nacht ziehen dann Wolken auf und die bringen morgen schon am Vormittag, vor allem aber am Nachmittag verbreitet Regen in Augsburg und der Region. Dazu kommt am Nachmittag auch noch ein frischer Wind. Die Temperaturen sind auch morgen noch relativ angenehm mit 12 bis 17 Grad, sinken dann in den kommenden Tagen aber weiter ab.
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3: Immer aktuell dank KI. Ruhiger und störungsfreier Verkehr im Sendegebiet.
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3: Fuß vom Gas am Klinkerberg und in der Südtiroler Straße in Augsburg. Auf der A30 bei Graben und in der Römerstraße in Friedberg sowie auf der B17 bei Königsbrunn findet eine Abstandsmessung statt. Gute Fahrt.
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1: Ich bin Eva Fischer. In Gedenken an die Opfer des Überfalls der Hamas auf Israel am 7. Oktober 2023 hat die israelitische Kultusgemeinde Schwaben-Augsburg heute Mittag eine Gedenkminute abgehalten und Gebete für die mehr als 1200 Opfer gesprochen. In Tapfheim hat ein Autofahrer eine Fahrradfahrerin erfasst und überrollt. Der 84-jährige Autofahrer übersah die Radlerin, die eigentlich Vorfahrt gehabt hätte. Die Frau erlitt mehrere Verletzungen. Dennoch blieb der Senior nicht am Unfallort, um sich um sie zu kümmern, weil er, wie er sagte, einen Termin habe. Deshalb ermittelt die Polizei jetzt gegen ihn auch wegen Fahrerflucht. Und nun zu weiteren Nachrichten aus Bayern, Deutschland und der Welt.
2: Ich bin Gregor Jose Moser. Autofahrer haben sich das vermutlich eh schon gedacht. Jetzt kommt die offizielle Bestätigung vom IFO-Institut. Der Tankrabatt wird nur teilweise weitergegeben. Laut den Experten wurden von den 17 Cent Steuersenkung pro Liter im Schnitt nur 15 Cent weitergegeben. Ronny Thorau berichtet.
3: Interessantes Ergebnis. Zum Start letzten Donnerstag wurde der Tankrabatt demnach vollständig weitergegeben, aber schon am Wochenende deutlich weniger. Tankende merken das auch daran, dass letzte Woche noch recht häufig die 2-Euro-Marke pro Liter nach unten durchbrochen wurde, inzwischen viel seltener.
2: Das Bundeskabinett hat einen Gesetzentwurf gegen digitale Gewalt beschlossen. Geplant ist, dass zum Beispiel sexualisierte Deepfakes, Cyberstalking und bestimmter Identitätsmissbrauch künftig strafbar sind. Genauso wie der Besitz und das Streaming von Aufnahmen realer Vergewaltigungen. Außerdem sollen Opfer künftig leichter erfahren können, wer hinter anonymen Accounts steckt. Der Gesetzentwurf muss noch durch den Bundestag. Sachsen-Anhalts neuer AfD-Landtagspräsident Rausch geht davon aus, dass ihn gestern auch CDU-Abgeordnete gewählt haben. Das hat er dem Portal News gesagt. Bei seiner Wahl gab es 4 Ja-Stimmen mehr, als AfD und BSW zusammen Abgeordnete haben. Rausch zufolge soll das auch im Dezember helfen, wenn AfD-Kandidat Siegmund Ministerpräsident werden will. Jedes zweite Unternehmen in Deutschland nutzt inzwischen künstliche Intelligenz, aber nur jedes zehnte hat spezielle Schutzregeln gegen KI-Angriffe. Das ist bei einer Forsa-Umfrage rausgekommen. Auftraggeber war unter anderem das Bundesamt für Sicherheit in der Informationstechnik. Dabei haben 17% der Firmen bereits KI-gestützte Cyberangriffe gemeldet. Die Dunkelziffer dürfte aber deutlich höher liegen.
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1: Es ist wieder ein perfekter Herbsttag in Augsburg und der Region. Bei strahlendem Sonnenschein steigen die Temperaturen heute noch auf 22 Grad. Wolken sind fast keine am Himmel. Über Nacht ändert sich das aber, denn über Nacht werden die Wolken mehr. Morgen ist ein Regentag vorhergesagt in Augsburg und der Region. Es geht vor allem am Nachmittag, aber auch schon am Vormittag los mit dem Regen. Und die Temperaturen sinken dementsprechend. In der Früh beim Aufstehen zwar noch milde 12 Grad, am Nachmittag dann aber auch nur 17 Grad.
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4: Immer aktuell, dank KI. Auf der A8 von Stuttgart Richtung München finden zwischen Dasing und Adelzhausen Instandsetzungsarbeiten statt. Zwischen Zusmarshausen und Adelsried ist der rechte Fahrstreifen blockiert. Vorsicht, dort befinden sich Gegenstände auf der Fahrbahn.
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4: Blitzer gibt es am Klinkerberg und in der Familie-Einstein-Straße in Augsburg, in der Gögginger Straße in Stadtbergen, in der Römerstraße in Friedberg sowie auf der A30 bei Graben. Auf der B17 bei Königsbrunn gibt es eine Abstandsmessung. 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

Es ist ein herrlicher Nachmittag an diesem Mittwoch in Augsburg und der Region. Perfektes Herbstwetter, aber leider nicht nur ein schöner Tag. Wenn wir uns zurückerinnern, der 7. Oktober vor 3 Jahren war ein Einschnitt, der auch uns hier in Deutschland berührt hat. Der Überfall der Hamas auf Israel. Daran wurde heute Mittag in der Synagoge in Augsburg gedacht. Mehr dazu erfahrt ihr gleich um 9:30 bei uns in den Lokalnachrichten hier bei Radio Augsburg.

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1: Ich bin Eva Fischer. Im Gedenken an die Opfer des Überfalls der Hamas auf Israel am 7. Oktober 2023 hat die israelitische Kultusgemeinde Schwaben-Augsburg heute Mittag eine Gedenkminute abgehalten und Gebete gesprochen. Sigrid Atzmon, Vizepräsidentin der Kultusgemeinde.
2: Die Leute sind schon sehr sensibel. Und wenn es um den 7. Oktober geht, der sich ja nun in einer anderen Form in der Mehrheitsgesellschaft fortpflanzt, die Leute sind natürlich demoralisiert, sie sind traurig, sie sind empfindlich. Das ganze Empfinden, die ganze Situation hat sich ja geändert. Und das empfinden auch die Leute hier in Deutschland, jüdische Leute, die nun zum zweiten Mal emigriert sind oder zum ersten Mal, ganz einfach, und erleben nun so etwas im Lande Israel. Das ist manchmal nicht beschreibbar.
1: Am 7. Oktober 2023 tötete die Terrororganisation Hamas auf dem Gelände des Nova Musikfestivals und in mehreren Kibbuzen an die 1200 Menschen. Hunderte wurden verschleppt. Als Reaktion auf den Überfall bombardiert Israel seitdem den Gazastreifen und besetzt ihn in großen Teilen bis heute. Dabei kamen Tausende von Palästinensern ums Leben. Alle Augsburger, deren Führerschein im Jahr 2002 bis 2004 ausgestellt wurde, müssen bis Mitte Januar einen neuen, EU-weit einheitlichen und fälschungssicheren Führerschein beantragen. Allerdings warnt die Stadt Augsburg, dass die Wartezeiten für einen Termin bei der Fahrerlaubnisbehörde lang sind. Die Betroffenen sollten den Umtausch daher frühzeitig beantragen. Am einfachsten geht das online, aber auch ein Besuch im Bürgerbüro ist möglich. Oder ihr könnt das Formular per Post an die Stadt schicken. Bis 2023 müssen dann alle Führerscheine auf dem aktuellen Stand sein. Die Confessio Augustana, das Augsburger Bekenntnis, ist das wichtigste gemeinsame Glaubensbekenntnis der lutherischen Kirche und einer der Gründungstexte der Reformation. In 4 Jahren feiert die Confessio Augustana ihr 500. Jubiläum. Aus diesem Anlass treffen sich schon in dieser Woche Vertreter des Lutherischen Weltbundes aus ganz Europa zu einer 4-tägigen Konferenz in Augsburg. Dabei ist das Thema Ökumene ganz zentral, sagt Bischöfin Christina Kühnbaum-Schmidt, die Vorsitzende des Deutschen Nationalkomitees des Lutherischen Weltbundes.
3: Also hier nach Augsburg zu kommen, wo 2030 die große Weltversammlung sein wird. Es werden dann nach Augsburg aus aller Welt lutherische Christen kommen. Und das ist erstmal eine ganz, ganz große Vorfreude. Ganz sicher wird auch die Ausrichtung so sein, dass wir natürlich den ökumenischen Gedanken mit einbeziehen. Wir sind hier in einer Landeskirche zu Gast, in der es intensive ökumenische Beziehungen gibt. Und für den Lutherischen Weltbund ist Ökumene eines der Kernthemen.
1: Gestern Abend fand ein ökumenischer Auftaktgottesdienst in der evangelischen Annakirche statt. Heute geht es weiter mit einer Podiumsdiskussion. Auf dem Plan stehen außerdem Stadtführungen und ein Empfang im Goldenen Saal des Rathauses mit Oberbürgermeister Florian Freund. 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Genießt diesen wunderbar sonnigen Nachmittag heute noch in Augsburg und der Region, denn Regen ist schon im Anmarsch. Also heute nochmal Sonne pur und bis zu 22 Grad, aber über Nacht ziehen dann Wolken auf und die bringen morgen schon am Vormittag, vor allem aber am Nachmittag, verbreitet Regen in Augsburg und der Region. Dazu kommt am Nachmittag auch noch ein frischer Wind. Die Temperaturen sind auch morgen noch relativ angenehm mit 12 bis 17 Grad, sinken dann in den kommenden Tagen aber weiter ab.
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4: Immer aktuell dank KI. Die Polizei meldet derzeit keine Verkehrsbehinderungen in Augsburg und der Region.
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4: Am Klinkerberg und in der Familie Einsteinstraße in Augsburg, in der Gögginger Straße in Stadtbergen, in der Römerstraße in Friedberg sowie auf der A30 bei Graben. Habt ihr noch was gesehen? Schickt uns gerne eine WhatsApp ins Studio an die 0821 50 242 26.
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1: Ich bin Eva Fischer. Die erste Bürgerversammlung mit Augsburgs neuem Oberbürgermeister Florian Freund ist angesetzt. Am 14. Oktober lädt Freund im oberen Flet des Rathauses zur gesamtstädtischen Bürgerversammlung ein. Dabei haben die Augsburger die Gelegenheit, sich direkt mit der Stadtregierung und der Stadtverwaltung auszutauschen. In Donauwörth ist ein 11-jähriger Junge bei einem Sturz mit seinem Fahrrad schwer verletzt worden. Anwohner fanden den Bub auf der Straße liegend und verständigten den Notarzt. Der Junge trug einen Helm, wurde aber dennoch schwer verletzt und in die Donau-Ries-Klinik gebracht. Die Polizei geht davon aus, dass er allein beteiligt gestürzt ist. Und nun zu weiteren Nachrichten aus Bayern, Deutschland und der Welt.
2: Ich bin Gregor Jose Moser. Die Bundesregierung will härter gegen digitale Gewalt vorgehen. Das Kabinett hat einen Gesetzentwurf von Justizministerin Hubicht beschlossen. Geplant sind neue Straftatbestände für zum Beispiel sexualisierte Deepfakes, Cyberstalking und bestimmten Identitätsmissbrauch, etwa über Fake-Profile auf Social Media. Außerdem sollen Betroffene leichter Auskunft über die Identität von Tätern verlangen und bei schweren Persönlichkeitsverletzungen zeitweise Accountsperren beantragen können. Rund 1200 Tote, viele Verletzte und lange Zeit Verschleppte. Mit Gedenkveranstaltungen wird heute weltweit an den Terrorangriff der islamistischen Hamas auf Israel vor 3 Jahren erinnert. Ronny Thorau berichtet.
3: Früh morgens um kurz vor 6.30 Uhr Ortszeit begann vor 3 Jahren in Israel der Terror der Hamas-Angreifer. Zur selben Zeit entzündeten heute israelische Politiker Kerzen. Auch bei uns in Deutschland gibt es Gedenkfeiern und Gottesdienste. Politiker mahnen, solche Gräueltaten dürfen sich nicht wiederholen. Die deutschen Kirchen versichern allen Juden ihre Solidarität, weisen aber auch auf die israelische Militäraktion hin, die im Gazastreifen über 70.000 Menschen tötete.
2: Die Bayern-SPD will nach den Wahlen in Sachsen-Anhalt prüfen lassen, ob Gelder aus dem Länderfinanzausgleich bei einer möglichen AfD-Regierung zurückgehalten werden können. Landeschefin Endres sagt, die Solidarität zwischen den Ländern dürfe nicht diejenigen stärken, die die Demokratie zerstören wollten. Für die Förderung von Demokratiefeinden dürfe es aus Bayern keinen Cent geben. In der Nähe des Münchner Flughafens ist möglicherweise eine freilaufende Raubkatze unterwegs. Nach erster Einschätzung könnte es sich um einen Puma handeln, wie eine Sprecherin des Landratsamtes Erding mitgeteilt hat. Demnach gab es die Sichtung im Naturschutzgebiet Notzinger Moos in der Gemeinde Oberding, nur wenige Kilometer vom Flughafen München entfernt. Woher das Tier kommen könnte, ist noch offen.
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1: Es ist wieder ein perfekter Herbsttag in Augsburg und der Region. Bei strahlendem Sonnenschein steigen die Temperaturen heute noch auf 22 Grad. Wolken sind fast keine am Himmel. Über Nacht ändert sich das aber, denn über Nacht werden die Wolken mehr. Morgen ist ein Regentag vorhergesagt in Augsburg und der Region. Es geht vor allem am Nachmittag, aber auch schon am Vormittag los mit dem Regen. Und die Temperaturen sinken dementsprechend. In der Früh beim Aufstehen zwar noch milde 12 Grad, am Nachmittag dann aber auch nur 17 Grad.
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4: Immer aktuell, dank KI. Auf der A8 besteht zwischen Augsburg-West und Augsburg-Ost in beiden Richtungen nach Stuttgart und München keine Gefahr mehr.
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4: Am Klinkerberg und in der Familie-Einstein-Straße in Augsburg, in der Laugner-Straße in Wertingen sowie in der Gögginger-Straße in Stadtbergen, in der Römer-Straße in Friedberg und auf der A30 bei Graben. 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
1: In Augsburg gibt es ein neues Weiterbildungsangebot. Die Akademie Maria Stern wurde in diesen Tagen feierlich eingeweiht. Die Akademie bietet Kurse für Personal-, Haushalts- und Betriebsführung an. Weihbischof Florian Wörner sagte bei der Segnung, dass er die Akademie als passende Ergänzung zum Angebot des Schulwerks der Diözese Augsburg sieht.
2: Das ist etwas, was zutiefst christlich ist. Im Haushalt eine Kultur zu schaffen, wo man sich wohlfühlt. Das ist eine Form von Nächstenliebe, dient der Gemeinschaft, dient dem Zusammenhalt. Und das ist etwas zutiefst Christliches, dass wir das anderen Menschen beibringen, dass das die Franziskanerinnen, die diese Schule ursprünglich mal gegründet haben, vielen Generationen beigebracht haben. Das spricht dafür.
1: In der Akademie Maria Stern finden praxisnahe Kurse und Weiterbildungen rund um das Thema Hauswirtschaft statt, für die sich jeder anmelden kann. Das Angebot richtet sich sowohl an Einsteiger als auch an Fortgeschrittene und reicht von Koch- und Backkursen über Haushaltskursen bis hin zu Barista-Schulungen. Und das ganze Programm findet ihr unter akademie-mariastern.de.
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Es ist ein herrlicher Nachmittag an diesem Mittwoch in Augsburg und der Region. Perfektes Herbstwetter, aber leider nicht nur ein schöner Tag. Wenn wir uns zurückerinnern, der 7. Oktober vor 3 Jahren war ein Einschnitt, der auch uns hier in Deutschland berührt hat. Der Überfall der Hamas auf Israel. Daran wurde heute Mittag in der Synagoge in Augsburg gedacht. Mehr dazu erfahrt ihr gleich um 9:30 bei uns in den Lokalnachrichten hier bei Radio Augsburg.

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1: Ich bin Eva Fischer. Im Gedenken an die Opfer des Überfalls der Hamas auf Israel am 7. Oktober 2023 hat die israelitische Kultusgemeinde Schwaben-Augsburg heute Mittag eine Gedenkminute abgehalten und Gebete gesprochen. Sigrid Atzmon, Vizepräsidentin der Kultusgemeinde.
2: Die Leute sind schon sehr sensibel. Und wenn es um den 7. Oktober geht, der sich ja nun in einer anderen Form in der Mehrheitsgesellschaft fortpflanzt, die Leute sind natürlich demoralisiert, sie sind traurig, sie sind empfindlich. Das ganze Empfinden, die ganze Situation hat sich ja geändert. Und das empfinden auch die Leute hier in Deutschland, jüdische Leute, die nun zum zweiten Mal emigriert sind oder zum ersten Mal, ganz einfach, und erleben nun so etwas im Lande Israel. Das ist manchmal nicht beschreibbar.
1: Am 7. Oktober 2023 tötete die Terrororganisation Hamas auf dem Gelände des Nova Musikfestivals und in mehreren Kibbuzen an die 1200 Menschen. Hunderte wurden verschleppt. Als Reaktion auf den Überfall bombardiert Israel seitdem den Gazastreifen und besetzt ihn in großen Teilen bis heute. Dabei kamen Tausende von Palästinensern ums Leben. Alle Augsburger, deren Führerschein im Jahr 2002 bis 2004 ausgestellt wurde, müssen bis Mitte Januar einen neuen, EU-weit einheitlichen und fälschungssicheren Führerschein beantragen. Allerdings warnt die Stadt Augsburg, dass die Wartezeiten für einen Termin bei der Fahrerlaubnisbehörde lang sind. Die Betroffenen sollten den Umtausch daher frühzeitig beantragen. Am einfachsten geht das online, aber auch ein Besuch im Bürgerbüro ist möglich. Oder ihr könnt das Formular per Post an die Stadt schicken. Bis 2023 müssen dann alle Führerscheine auf dem aktuellen Stand sein. Die Confessio Augustana, das Augsburger Bekenntnis, ist das wichtigste gemeinsame Glaubensbekenntnis der lutherischen Kirche und einer der Gründungstexte der Reformation. In 4 Jahren feiert die Confessio Augustana ihr 500. Jubiläum. Aus diesem Anlass treffen sich schon in dieser Woche Vertreter des Lutherischen Weltbundes aus ganz Europa zu einer 4-tägigen Konferenz in Augsburg. Dabei ist das Thema Ökumene ganz zentral, sagt Bischöfin Christina Kühnbaum-Schmidt, die Vorsitzende des Deutschen Nationalkomitees des Lutherischen Weltbundes.
3: Also hier nach Augsburg zu kommen, wo 2030 die große Weltversammlung sein wird. Es werden dann nach Augsburg aus aller Welt lutherische Christen kommen. Und das ist erstmal eine ganz, ganz große Vorfreude. Ganz sicher wird auch die Ausrichtung so sein, dass wir natürlich den ökumenischen Gedanken mit einbeziehen. Wir sind hier in einer Landeskirche zu Gast, in der es intensive ökumenische Beziehungen gibt. Und für den Lutherischen Weltbund ist Ökumene eines der Kernthemen.
1: Gestern Abend fand ein ökumenischer Auftaktgottesdienst in der evangelischen Annakirche statt. Heute geht es weiter mit einer Podiumsdiskussion. Auf dem Plan stehen außerdem Stadtführungen und ein Empfang im Goldenen Saal des Rathauses mit Oberbürgermeister Florian Freund. 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Genießt diesen wunderbar sonnigen Nachmittag heute noch in Augsburg und der Region, denn Regen ist schon im Anmarsch. Also heute nochmal Sonne pur und bis zu 22 Grad, aber über Nacht ziehen dann Wolken auf und die bringen morgen schon am Vormittag, vor allem aber am Nachmittag, verbreitet Regen in Augsburg und der Region. Dazu kommt am Nachmittag auch noch ein frischer Wind. Die Temperaturen sind auch morgen noch relativ angenehm mit 12 bis 17 Grad, sinken dann in den kommenden Tagen aber weiter ab.
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4: Immer aktuell dank KI. Die Polizei meldet derzeit keine Verkehrsbehinderungen in Augsburg und der Region.
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4: Am Klinkerberg und in der Familie Einsteinstraße in Augsburg, in der Lauknerstraße in Wertingen, in der Göggingerstraße in Stadtbergen sowie in der Römerstraße in Friedberg wird geblitzt. Seht ihr Staus und Blitzer, meldet sie gerne unter der 0821 50 242 26.
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0: unter anderem um das größte Jugend- und Kinder-Dart-Turnier im Raum Schwaben. Ich bin Roland Stingel. Bis morgen. Servus.
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1: Ich bin Eva Fischer. In Gedenken an die Opfer des Überfalls der Hamas auf Israel am 7. Oktober 2023 hat die israelitische Kultusgemeinde Schwaben-Augsburg heute Mittag eine Gedenkminute abgehalten und Gebete für die mehr als 1200 Opfer gesprochen. In Tapfheim hat ein Autofahrer eine Fahrradfahrerin erfasst und überrollt. Der 84-jährige Autofahrer übersah die Radlerin, die eigentlich Vorfahrt gehabt hätte. Die Frau erlitt mehrere Verletzungen. Dennoch blieb der Senior nicht am Unfallort, um sich um sie zu kümmern, weil er, wie er sagte, einen Termin habe. Deshalb ermittelt die Polizei jetzt gegen ihn auch wegen Fahrerflucht. Und nun zu weiteren Nachrichten aus Bayern, Deutschland und der Welt.
2: Ich bin Gregor Jose Moser. Genau 3 Jahre nach dem Massaker der Terrororganisation Hamas im Süden Israels hat Bundestagspräsidentin Klöckner zum Kampf gegen Antisemitismus aufgerufen. Jüdinnen und Juden müssen in unserem Land frei und sicher leben können, sagte Klöckner wörtlich zu Beginn einer Bundestagssitzung. Auch die Kirchen in Deutschland zeigen sich solidarisch. Unter anderem die evangelische Kirche erinnert aber auch an das Leid der Palästinenser im Gazastreifen durch das israelische Militär. Das Erstellen von Deepfake-Pornos, Cyberstalking oder auch Identitätsmissbrauch. All das und noch weitere Taten sollen in Zukunft strafbar sein. Das Bundeskabinett hat dazu einen Gesetzentwurf gegen digitale Gewalt beschlossen. Der sieht auch eine Strafe vor, wenn man zum Beispiel heimlich Fotos von anderen in der Sauna macht. Außerdem sollen Betroffene in Zukunft leichter die Identität von Tätern erfahren können. Jahrelang soll er geheime Dokumente von einem Ex-Mitarbeiter des Bundesnachrichtendienstes bekommen und für seine private Beratertätigkeit genutzt haben. Jetzt steht fest, der ehemalige BND-Präsident Hanning muss in Untersuchungshaft. Das hat ein Ermittlungsrichter des Bundesgerichtshofs entschieden. Es besteht der Verdacht der Spionage und des versuchten Landesverrats. In der Nähe des Münchner Flughafens könnte eine Raubkatze frei herumlaufen. Bei Oberding ist ein Tier gesichtet worden, das nach erster Einschätzung ein Puma sein könnte. Das Landratsamt Erding ruft die Menschen in der Gegend deshalb zur Vorsicht auf. Mehr von Julia Wasselkopf.
3: Woher die mögliche Raubkatze kommt und wo sie sich derzeit aufhält, ist noch völlig unklar. Von dem Tier gibt es nach Angaben des Landratsamts eine Aufnahme. Veröffentlicht wurde die bis jetzt aber nicht. Hinweise auf einen Zirkus in der Region gibt es jedenfalls auch nicht. Die Menschen in der Region sollen Hunde nicht freilaufen lassen und kleine Kinder nicht unbeaufsichtigt draußen spielen lassen.
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1: Es ist wieder ein perfekter Herbsttag in Augsburg und der Region. Bei strahlendem Sonnenschein steigen die Temperaturen heute noch auf 22 Grad. Wolken sind fast keine am Himmel. Über Nacht ändert sich das aber, denn über Nacht werden die Wolken mehr. Morgen ist ein Regentag vorhergesagt in Augsburg und der Region. Es geht vor allem am Nachmittag, aber auch schon am Vormittag los mit dem Regen. Und die Temperaturen sinken dementsprechend. In der Früh beim Aufstehen zwar noch milde 12 Grad, am Nachmittag dann aber auch nur 17 Grad.
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4: Immer aktuell, dank KI. Uns liegen im Moment keine Staus und Behinderungen vor.
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4: In der Familie Einsteinstraße und am Klinkerberg in Augsburg. In der Lauknerstraße in Wertingen sowie in der Gögginger Straße in Stadtbergen. Habt ihr noch was gesehen? Schickt uns gerne eine WhatsApp ins Studio an die 0821 50 242 26.
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1: Über den Waldboden pfeffern, über Hügel springen, hoch, runter, rein in die Kurven legen, Mountainbiken im Wald. Je hügeliger der Wald ist, desto besser eignet er sich zum Mountainbiken. Und so ist zum Beispiel der Wald bei Leitershofen ganz gut geeignet. 5 Trails gibt's da mittlerweile im Wald. Ausgangspunkt kann zum Beispiel der Parkplatz am Herrgottsberg in Leitershofen sein. Die Trails sind in Kooperation mit dem staatlichen Forstamt entstanden. Rainer Droste, staatlicher Förster.
2: Das sind eben so eine Art Sprungschanzen, da kann man jetzt mit dem Fahrrad drüber fahren, mit dem Mountainbike und dann eben ein Stück. Das ist eben für Mountainbiker genau das, was sie wollen. Das ist dieses über Stock und Stein fahren, aber letzten Endes schon auch angelegt, sodass man auch sagen kann, okay, da liegt jetzt nicht direkt daneben irgendwie ein Ast, wo man dann aufgespießt werden kann, wenn man vom Fahrrad stürzt.
1: Was ist so toll am Mountainbiken? David Fock vom Mountainbike-Verein Augsburg, kurz nach einem Jump über einen Wurzelballen.
3: Ja, es ist erstmal entspannend ein bisschen, so vom Alltag rauskommen. Man ist im Wald und natürlich ein bisschen Adrenalin, was nie schadet, dass man da sich ein bisschen auspowern kann. Das ist so der Hauptgrund, warum ich eigentlich in den Wald zum Mountainbike fahre.
1: Wer also sich traut, mit dem Mountainbike durch den Wald zu fahren oder eine Beschäftigung für seine Kiddies oder seine Enkel sucht, Augsburg hat inzwischen 3 sogenannte Trail Cluster, also kleine Waldgebiete, in denen mehrere Strecken für Mountainbikes verlaufen. Trail Cluster Lehenwäldchen am Stepperer Berg, Trail Cluster Schwarzbach bei Stadtbergen oder eben der Trail Cluster Mariengrotte bei Leitershofen. Außerdem gibt's vom Alpenverein Augsburg noch den Skillup Park in Göckingen. 7500 Quadratmeter, der für Jugendliche nur 1 Euro für einen ganzen Tag kostet.
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geht in Richtung Feierabend. 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Schönen Mittwoch. Vertreter des Lutherischen Weltbundes aus ganz Europa treffen sich in dieser Woche in Augsburg. Sie bereiten schon mal ein Treffen vor, das in 4 Jahren Menschen aus aller Welt nach Augsburg ziehen wird. Denn hier bei uns gibt's Grund zu feiern. Die Confessio Augustana, das Augsburger Bekenntnis, wird bald 500 Jahre alt. Mehr dazu gleich bei uns um 9:30 in den Lokalnachrichten.

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1: Ich bin Eva Fischer. Augsburg ist die entspannteste Stadt Deutschlands. Laut der neuesten Analyse des Stressindex Deutschland, der 30 Großstädte untersucht hat, landet Augsburg demnach auf Platz 1. Theresa Rudolph berichtet.
2: Der Stressindex des Gesundheitsanbieters CanDoc vergleicht die Städte in Sachen Umweltbelastung, Arbeitszeit, Grünflächen sowie Gesundheits- und Präventionsangebote. Augsburg bietet demnach die besten Voraussetzungen für einen entspannten Alltag. Grünflächen machen 40% der Stadt aus und ein Großteil aller Einwohner hat einen Park in weniger als 300 Meter Nähe. Die Nachtruhe in Augsburg ist erholsam, denn die Lärmbelastung ist nachts gering. Und auch die Gesundheitsversorgung und die durchschnittliche Jahresarbeitszeit sind in Augsburg gut. Insgesamt gilt Deutschland als Stressland. Laut dem Stressreport der Techniker Krankenkasse fühlen sich 2/3 aller Deutschen gestresst. Am schlechtesten schneidet im Stressindex Düsseldorf ab.
1: Die jüdische Gemeinde in Augsburg hat heute der Opfer des Terrorangriffs der Hamas auf ein Musikfestival in Israel und auf mehrere Kibbuze vor 3 Jahren gedacht. Mit einer Gedenkminute in der Augsburger Synagoge gedachte die Gemeinde der rund 1200 Opfer. Sigrid Atzmon, Vizepräsidentin der Kultusgemeinde.
3: Schauen Sie, die meisten jüdischen Mitglieder haben auch Verwandte, Bekannte, Freunde in Israel. Und ich sage Ihnen ganz offen, jeder hat irgendwann einen Menschen an diesem Tag verloren. Das kann man einfach nicht ausleuchten. Das macht uns besonders traurig und wir haben natürlich sehr viele Trauertage mehr, als wir Festtage haben.
1: Auch in Augsburg müssen seitdem jüdische Einrichtungen polizeilich besonders stark geschützt werden. Das Stauchaos auf der B17 hat ein Ende. Seit heute Morgen ist die B17-Brücke in Augsburg über den Fabrikkanal in Richtung Landsberg wieder befahrbar. Sie war seit Freitag wegen Sanierungsarbeiten gesperrt. Es gab kilometerlange Staus. Die erste Bürgerversammlung mit Augsburgs neuem Oberbürgermeister Florian Freund ist angesetzt. In rund einer Woche, am 14. Oktober, lädt Freund im oberen Flitz des Rathauses zur gesamtstädtischen Bürgerversammlung ein. Veronika Götz berichtet.
4: Bürger der Stadt Augsburg haben da die Gelegenheit, sich direkt mit dem Oberbürgermeister, seinen Referenten oder der Stadtverwaltung auszutauschen. Sie können Fragen stellen, Projekte diskutieren, Ideen vortragen oder auch Anregungen einbringen und Anträge stellen. Stimmen die Anwesenden an diesem Abend einem Antrag zu, wird der Antrag als Empfehlung der Bürgerversammlung innerhalb von 3 Monaten vom Stadtrat behandelt.
1: Dankeschön, Veronika. In Tapfheim hat ein Senior eine Radlerin mit seinem SUV überrollt und dann Fahrerflucht begangen. Der Unfall geschah gestern früh an einer Kreuzung mit einem Radweg an der B16. Die Radlerin hatte eigentlich Vorfahrt, doch der 84-jährige Autofahrer übersah sie, erfasste sie frontal, sie wurde vom Vorderrad des Autos überrollt und erlitt mehrere Verletzungen. Dennoch kümmerte sich der Senior nicht um sie und verständigte auch nicht die Rettung, weil er, wie er sagte, einen Termin habe. Er muss jetzt mit mehreren Anzeigen rechnen. Vertreter des Lutherischen Weltbundes aus ganz Europa treffen sich in dieser Woche in Augsburg. Sie bereiten das große 500-Jahr-Jubiläum des Augsburger Bekenntnisses vor, das im Sommer 2030 gefeiert wird. Dabei setzt der Lutherische Weltbund stark auf Ökumene und holt auch die katholische Kirche mit ins Boot. Stadtdekan Helmut Haug, Beauftragter für Ökumene und interreligiösen Dialog, sagte gestern beim Auftaktgottesdienst in der St. Anna Kirche:
5: Ökumene ist ja hier in Augsburg so etabliert und etwas so Selbstverständliches auch, dass wir natürlich da auch miteinander gehen wollen. Und auf der anderen Seite aber sind so viele Leute jetzt schon außerhalb eigentlich auch von kirchlichem Denken, sage ich jetzt mal, dass gerade die Ökumene natürlich ein Zeichen sein kann, dass verschiedene Gruppen gemeinsam einen Weg gehen können.
1: Die Confessio Augustana, das sogenannte Augsburger Bekenntnis, markierte 1530 einen Meilenstein in der Reformationsgeschichte. Es war die Grundlage für den Augsburger Religionsfrieden und für das friedliche Miteinander katholischer und lutherischer Christen. 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Genießt diesen wunderbar sonnigen Nachmittag heute noch in Augsburg und der Region, denn Regen ist schon im Anmarsch. Also heute nochmal Sonne pur und bis zu 22 Grad, aber über Nacht ziehen dann Wolken auf und die bringen morgen schon am Vormittag, vor allem aber am Nachmittag verbreitet Regen in Augsburg und der Region. Dazu kommt am Nachmittag auch noch ein frischer Wind. Die Temperaturen sind auch morgen noch relativ angenehm mit 12 bis 17 Grad, sinken dann in den kommenden Tagen aber weiter ab.
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6: Immer aktuell, dank KI. Aktuell liegen uns keine Verkehrsstörungen vor.
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6: Am Klinkerberg in Augsburg, in der Gögginger Straße in Stadtbergen sowie in der Laugner Straße in Wertingen. 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
1: Die Don Bosco-Kirche im Augsburger Herrenbach wird 65 Jahre alt. Doch zum Jubiläum steht die Gemeinde vor einer großen Aufgabe. Die beiden rund 70 Meter hohen Türme sind sanierungsbedürftig. Deshalb ist das Hauptportal bereits gesperrt. Auch die elektrische Anlage der Kirche muss dringend erneuert werden. Die Kosten liegen insgesamt

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1: Ich bin Eva Fischer. Die erste Bürgerversammlung mit Augsburgs neuem Oberbürgermeister Florian Freund ist angesetzt. Am 14. Oktober lädt Freund im oberen Flet des Rathauses zur gesamtstädtischen Bürgerversammlung ein. Dabei haben die Augsburger die Gelegenheit, sich direkt mit der Stadtregierung und der Stadtverwaltung auszutauschen. In Donauwörth ist ein 11-jähriger Junge bei einem Sturz mit seinem Fahrrad schwer verletzt worden. Anwohner fanden den Bub auf der Straße liegend und verständigten den Notarzt. Der Junge trug einen Helm, wurde aber dennoch schwer verletzt und in die Donau-Ries-Klinik gebracht. Die Polizei geht davon aus, dass er allein beteiligt gestürzt ist. Und nun zu weiteren Nachrichten aus Bayern, Deutschland und der Welt.
2: Ich bin Gregor Jose Moser. Die Bundesregierung hat einen Gesetzentwurf gegen digitale Gewalt beschlossen. Vorgesehen sind neue Straftatbestände, etwa für sexualisierte Deepfakes, digitalen Voyeurismus, Cyberstalking und bestimmten Identitätsmissbrauch. Lea Matschulat berichtet aus Berlin.
3: Wer eine nackte Frau ungefragt am Strand fotografiert oder einen nackten Mann ohne Erlaubnis in der Sauna filmt, macht sich künftig strafbar, wenn das Gesetz dann in Kraft tritt. Und wer sich Bilder einer realen Vergewaltigung ansieht oder auf dem Laptop oder in der Cloud hat, das alles wird zur Straftat. Bestraft wird künftig auch, wer unter dem Namen eines anderen Dinge im Netz verbreitet, die dem Ansehen dieses Menschen schaden können.
2: Weltweit und auch in Berlin erinnern Spitzenpolitiker an den Terrorangriff der Hamas vor 3 Jahren in Israel. Im Bundestag hat Parlamentspräsidentin Klöckner zum Kampf gegen Antisemitismus aufgerufen. Es liege an jedem, dies im eigenen Alltag zu tun, vor der Haustür, am Arbeitsplatz, in der Freizeit. Auch Bundespräsident Steinmeier kritisierte den wachsenden Antisemitismus, erinnerte aber auch an die Toten und das Leid im Gazastreifen infolge des israelischen Krieges. Der Anwalt von Ex-BND-Präsident Hanning weist die Spionagevorwürfe gegen seinen Mandanten zurück. Hanning sei zwar im Besitz vertraulicher Unterlagen gewesen, habe die Informationen aber nicht zum Nachteil Deutschlands weitergegeben, schon gar nicht gegen Bezahlung, so der Anwalt. Die Bundesanwaltschaft wirft dem 80-Jährigen unter anderem geheimdienstliche Agententätigkeit und versuchten Landesverrat vor. Er sitzt in Untersuchungshaft. Ein mögliches wildes Tier sorgt nahe dem Münchner Flughafen für Aufregung. Mit einem Hubschrauber, Drohnen und Streifenwagen sucht die Polizei bei Oberding nach der mutmaßlichen Raubkatze. Eine Person soll im Notzinger Moos das Tier gesehen und gefilmt haben. Laut dem Landratsamt Erding könnte es sich nach einer ersten Einschätzung tatsächlich um einen Puma handeln.
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1: Wir genießen noch die letzten schönen Stunden des Abends, denn über Nacht kommt heute eine Regenfront nach Augsburg. Die bringt uns morgen schon am Vormittag, vor allem dann aber auch am Nachmittag, verbreitet Regen und vor allem auch starken Wind. Die Temperaturen, die sind morgen eigentlich noch ganz okay. 13 Grad in der Früh beim Aufstehen, 17 Grad am Nachmittag. Aber spätestens am Freitag merken wir dann die Kaltfront auch am Thermometer. Da geht's runter auf maximal 13 Grad.
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4: Immer aktuell dank KI. Ihr habt freie Fahrt. Derzeit gibt es keine Verkehrsbehinderungen.
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1: In Augsburg gibt es ein neues Weiterbildungsangebot. Die Akademie Maria Stern wurde in diesen Tagen feierlich eingeweiht. Die Akademie bietet Kurse für Personal, Haushalts- und Betriebsführung an. Weihbischof Florian Wörner sagte bei der Segnung, dass er die Akademie als passende Ergänzung zum Angebot des Schulwerks der Diözese Augsburg sieht.
2: Das ist etwas, was zutiefst christlich ist. Im Haushalt eine Kultur zu schaffen, wo man sich wohlfühlt. Das ist eine Form von Nächstenliebe, dient der Gemeinschaft, dient dem Zusammenhalt. Und das ist etwas zutiefst Christliches, dass wir das anderen Menschen beibringen, dass das die Franziskanerinnen, die diese Schule ursprünglich mal gegründet haben, vielen Generationen beigebracht haben. Das spricht dafür.
1: In der Akademie Maria Stern finden praxisnahe Kurse und Weiterbildungen rund um das Thema Hauswirtschaft statt, für die sich jeder anmelden kann. Das Angebot richtet sich sowohl an Einsteiger als auch an Fortgeschrittene und reicht von Koch- und Backkursen über Haushaltskursen bis hin zu Barista-Schulungen. Und das ganze Programm findet ihr unter akademie-mariastern.de.
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Es geht in Richtung Feierabend. 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Schönen Mittwoch. Vertreter des Lutherischen Weltbundes aus ganz Europa treffen sich in dieser Woche in Augsburg. Sie bereiten schon mal ein Treffen vor, das in 4 Jahren Menschen aus aller Welt nach Augsburg ziehen wird. Denn hier bei uns gibt's Grund zu feiern. Die Confessio Augustana, das Augsburger Bekenntnis, wird bald 500 Jahre alt. Mehr dazu gleich bei uns um 9:30 in den Lokalnachrichten.

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1: Ich bin Eva Fischer. Augsburg ist die entspannteste Stadt Deutschlands. Laut der neuesten Analyse des Stressindex Deutschland, der 30 Großstädte untersucht hat, landet Augsburg demnach auf Platz 1. Theresa Rudolph berichtet.
2: Der Stressindex des Gesundheitsanbieters CanDoc vergleicht die Städte in Sachen Umweltbelastung, Arbeitszeit, Grünflächen sowie Gesundheits- und Präventionsangebote. Augsburg bietet demnach die besten Voraussetzungen für einen entspannten Alltag. Grünflächen machen 40% der Stadt aus und ein Großteil aller Einwohner hat einen Park in weniger als 300 Meter Nähe. Die Nachtruhe in Augsburg ist erholsam, denn die Lärmbelastung ist nachts gering. Und auch die Gesundheitsversorgung und die durchschnittliche Jahresarbeitszeit sind in Augsburg gut. Insgesamt gilt Deutschland als Stressland. Laut dem Stressreport der Techniker Krankenkasse fühlen sich 2/3 aller Deutschen gestresst. Am schlechtesten schneidet im Stressindex Düsseldorf ab.
1: Die jüdische Gemeinde in Augsburg hat heute der Opfer des Terrorangriffs der Hamas auf ein Musikfestival in Israel und auf mehrere Kibbuze vor 3 Jahren gedacht. Mit einer Gedenkminute in der Augsburger Synagoge gedachte die Gemeinde der rund 1200 Opfer. Sigrid Atzmon, Vizepräsidentin der Kultusgemeinde.
3: Schauen Sie, die meisten jüdischen Mitglieder haben auch Verwandte, Bekannte, Freunde in Israel. Und ich sage Ihnen ganz offen, jeder hat irgendwann einen Menschen an diesem Tag verloren. Das kann man einfach nicht ausleuchten. Das macht uns besonders traurig und wir haben natürlich sehr viele Trauertage mehr, als wir Festtage haben.
1: Auch in Augsburg müssen seitdem jüdische Einrichtungen polizeilich besonders stark geschützt werden. Das Stauchaos auf der B17 hat ein Ende. Seit heute Morgen ist die B17-Brücke in Augsburg über den Fabrikkanal in Richtung Landsberg wieder befahrbar. Sie war seit Freitag wegen Sanierungsarbeiten gesperrt. Es gab kilometerlange Staus. Die erste Bürgerversammlung mit Augsburgs neuem Oberbürgermeister Florian Freund ist angesetzt. In rund einer Woche, am 14. Oktober, lädt Freund im oberen Flitz des Rathauses zur gesamtstädtischen Bürgerversammlung ein. Veronika Götz berichtet.
4: Bürger der Stadt Augsburg haben da die Gelegenheit, sich direkt mit dem Oberbürgermeister, seinen Referenten oder der Stadtverwaltung auszutauschen. Sie können Fragen stellen, Projekte diskutieren, Ideen vortragen oder auch Anregungen einbringen und Anträge stellen. Stimmen die Anwesenden an diesem Abend einem Antrag zu, wird der Antrag als Empfehlung der Bürgerversammlung innerhalb von 3 Monaten vom Stadtrat behandelt.
1: Dankeschön, Veronika. In Tapfheim hat ein Senior eine Radlerin mit seinem SUV überrollt und dann Fahrerflucht begangen. Der Unfall geschah gestern früh an einer Kreuzung mit einem Radweg an der B16. Die Radlerin hatte eigentlich Vorfahrt, doch der 84-jährige Autofahrer übersah sie, erfasste sie frontal, sie wurde vom Vorderrad des Autos überrollt und erlitt mehrere Verletzungen. Dennoch kümmerte sich der Senior nicht um sie und verständigte auch nicht die Rettung, weil er, wie er sagte, einen Termin habe. Er muss jetzt mit mehreren Anzeigen rechnen. Vertreter des Lutherischen Weltbundes aus ganz Europa treffen sich in dieser Woche in Augsburg. Sie bereiten das große 500-Jahr-Jubiläum des Augsburger Bekenntnisses vor, das im Sommer 2030 gefeiert wird. Dabei setzt der Lutherische Weltbund stark auf Ökumene und holt auch die katholische Kirche mit ins Boot. Stadtdekan Helmut Haug, Beauftragter für Ökumene und interreligiösen Dialog, sagte gestern beim Auftaktgottesdienst in der St. Anna Kirche:
5: Ökumene ist ja hier in Augsburg so etabliert und etwas so Selbstverständliches auch, dass wir natürlich da auch miteinander gehen wollen. Und auf der anderen Seite aber sind so viele Leute jetzt schon außerhalb eigentlich auch von kirchlichem Denken, sage ich jetzt mal, dass gerade die Ökumene natürlich ein Zeichen sein kann, dass verschiedene Gruppen gemeinsam einen Weg gehen können.
1: Die Confessio Augustana, das sogenannte Augsburger Bekenntnis, markierte 1530 einen Meilenstein in der Reformationsgeschichte. Es war die Grundlage für den Augsburger Religionsfrieden und für das friedliche Miteinander katholischer und lutherischer Christen. 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Wir genießen noch die letzten schönen Stunden des Abends, denn über Nacht kommt heute eine Regenfront nach Augsburg. Die bringt uns morgen schon am Vormittag, vor allem dann aber auch am Nachmittag, verbreitet Regen und vor allem auch starken Wind. Die Temperaturen, die sind morgen eigentlich noch ganz okay. 13 Grad in der Früh beim Aufstehen, 17 Grad am Nachmittag. Aber spätestens am Freitag merken wir dann die Kaltfront auch am Thermometer. Da geht's runter auf maximal 13 Grad.
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6: Immer aktuell dank KI. Auf der A8 von Stuttgart Richtung München hat sich zwischen Augsburg West und Augsburg Ost ein Unfall ereignet. Der linke Fahrstreifen ist blockiert.
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1: Es gibt dieses Jahr richtig, richtig viel zu ernten. Denn im Landkreis Augsburg haben die Mostereien derzeit alle Hände voll zu tun. Die Obsternte fällt in diesem Jahr vielerorts besonders reichlich aus. Beim Gartenbauverein Mittleres Schmuttertal wurde bereits nach 4 Presstagen mehr Obst verarbeitet als im gesamten vergangenen Jahr. Vor allem Familien mit eigenen Obstbäumen bringen ihre Äpfel zur Mosterei und lassen daraus Saft machen. Viele schätzen es anschließend, den Saft aus dem eigenen Obst mit nach Hause nehmen zu können. Die Mostereien beobachten dabei auch ein wachsendes Interesse von jüngeren Familien an regionalen Lebensmitteln. Ganz so gut ist die Ernte allerdings jetzt nicht überall. Wegen Trockenheit und Wärmeperioden sind die Früchte teilweise ein bisschen kleiner. Die Moste so läuft aber noch bis Ende Oktober.
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1: Ich bin Eva Fischer. In Gedenken an die Opfer des Überfalls der Hamas auf Israel am 7. Oktober 2023 hat die israelitische Kultusgemeinde Schwaben-Augsburg heute Mittag eine Gedenkminute abgehalten und Gebete für die mehr als 1200 Opfer gesprochen. In Tapfheim hat ein Autofahrer eine Fahrradfahrerin erfasst und überrollt. Der 84-jährige Autofahrer übersah die Radlerin, die eigentlich Vorfahrt gehabt hätte. Die Frau erlitt mehrere Verletzungen. Dennoch blieb der Senior nicht am Unfallort, um sich um sie zu kümmern, weil er, wie er sagte, einen Termin habe. Deshalb ermittelt die Polizei jetzt gegen ihn auch wegen Fahrerflucht. Und nun zu weiteren Nachrichten aus Bayern, Deutschland und der Welt.
2: Ich bin Gregor Jose Moser. Mit Gedenkveranstaltungen wird heute weltweit an den Terrorangriff der islamistischen Hamas auf Israel vor 3 Jahren erinnert, auch in Deutschland, unter anderem im Bundestag in Berlin. Mehr von Ronny Thorau.
3: Vor einer Parlamentssitzung ergriff Bundestagspräsidentin Julia Klöckner das Wort, erinnerte an das Leid, das der Hamas-Terror vor 3 Jahren ausgelöst habe.
4: Der 7. Oktober, der hat sich tief in das Leben der Überlebenden und der Angehörigen eingegraben.
3: In Israel wurde heute den ganzen Tag an den Terror vor 3 Jahren erinnert. Es gab aber auch Demonstrationen, bei denen Menschen eine staatliche Untersuchungskommission forderten, etwa zu Versäumnissen von Politik- und Sicherheitsbehörden vor dem Hamas-Angriff.
2: Wir sind gedanklich noch einmal in Berlin. Da trifft sich jetzt am Abend der Koalitionsausschuss, um sich über die anstehenden Reformen auszutauschen. Unter anderem wollen Union und SPD über einen Zeitplan für Beschlüsse zu Rente und Steuern sprechen. Auch die Wahl des Landtagspräsidenten in Sachsen-Anhalt gestern wird ein Thema sein. Es gibt den Verdacht, dass auch CDU-Abgeordnete für den AfD-Politiker Rausch gestimmt haben. Die Bayern-SPD will mit Blick auf Sachsen-Anhalt prüfen lassen, ob Gelder aus dem Länderfinanzausgleich bei einer möglichen AfD-Regierung zurückgehalten werden könnten. Landeschefin Endres sagte, die Solidarität zwischen den Ländern dürfe nicht diejenigen stärken, die die Demokratie zerstören wollten. Die AfD ist in Sachsen-Anhalt gesichert rechtsextrem. Eine Raubkatze streift möglicherweise durch ein Naturschutzgebiet in der Nähe des Münchner Flughafens. Die Behörden glauben, dass es sich um einen Puma handeln könnte. Am Nachmittag hat die Polizei eine groß angelegte Suchaktion gestartet, inklusive Hubschrauber und Drohnen, bisher aber ohne Erfolg. Ein Jäger hatte das verdächtige Tier in der Nacht mit einem Nachtsichtgerät im Notzinger Moos in Oberding entdeckt und gefilmt.
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1: Wir genießen noch die letzten schönen Stunden des Abends, denn über Nacht kommt heute eine Regenfront nach Augsburg. Die bringt uns morgen schon am Vormittag, vor allem dann aber auch am Nachmittag, verbreitet Regen und vor allem auch starken Wind. Die Temperaturen, die sind morgen eigentlich noch ganz okay. 13 Grad in der Früh beim Aufstehen, 17 Grad am Nachmittag. Aber spätestens am Freitag merken wir dann die Kaltfront auch am Thermometer. Da geht's runter auf maximal 13 Grad.
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5: Immer aktuell dank KI. Auf der A8 in Richtung München ist zwischen Augsburg-West und Augsburg-Ost nach einem Unfall der linke Fahrstreifen blockiert.
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9: Augsburg und Ulm sollen künftig deutlich schneller mit der Bahn verbunden sein. Geplant ist eine neue ICE-Strecke, rund 85 Kilometer lang. Die Züge sollen später einmal mit bis zu 300 Stundenkilometern unterwegs sein.
10: Ja, von derzeit über 40 Minuten ist die Zielvorgabe 26 Minuten Fahrzeit. Und das ist genau der Takt, der bundesweit dann auch letztendlich gilt.
11: Genau. Also das große Ziel ist ja, die Metropolen in Deutschland miteinander innerhalb von 30 Minuten zu verbinden. Und das setzt voraus, dass wir zwischen Augsburg und Ulm eine Fahrzeit von 26 Minuten erreichen. Das ist das Ziel.
9: sagen Martin Seiler und der Bundestagsabgeordnete Hans-Jörg Dürz. Wir sprechen heute ausführlich über den Neubau und auch darüber, wie wir bei den Planungen mit einbezogen werden. Ich bin Roland Stingl und ich wünsche euch einen schönen Abend.

0: Schönen Abend wünsche ich euch. Hier ist Radio Augsburg und unser Thema ist heute ja der Ausbau und Neubau der Strecke Ulm-Augsburg.
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0: Die bestehende Strecke ist heute stark ausgelastet. Fernverkehr, Regionalzüge und Güterzüge teilen sich die Gleise. Das sorgt immer wieder für Engpässe und Verspätungen. Die neue Strecke soll deshalb auch mehr Kapazitäten schaffen.
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0: unser
2: und
0: Thema
2: Güterzüge.
0: Ist heute die neue Varianten standen nur für die neue Bahnstrecke zwischen Augsburg und Ulm zur Auswahl. Entschieden hat sich die Deutsche Bahn letztendlich für eine Trasse, die weitgehend entlang der Autobahn 8 verlaufen soll, über Zusmarshausen. Für die Marktgemeinde könnte sich das besonders lohnen. In Zusmarshausen sollen künftig auch Regionalzüge halten. Bevor die Entscheidung fiel, konnten sich die Bürger über die verschiedenen Varianten informieren. Die Bahn war dafür mit der sogenannten Ulla-Box, der Box Ulm-Augsburg, in der Region unterwegs. Auch Julia Rotter war als Mitarbeiterin dabei.
3: Da sieht man zum einen einen sehr großen, schönen Bildschirm, wo die Trassen drauf abgebildet sind, die möglichen, die kommen könnten, natürlich muss man sagen, weil ja noch keiner ausgewählt ist. Dann sieht man eine Simulation, wo man mal sich ausprobieren kann, eine Trasse zu bauen. Viele, viele Informationen zum Vorgang des Verfahrens, die auf uns zukommen werden. Und natürlich unsere Mitarbeiter, die jede Frage versuchen, nach bestem Gewissen zu beantworten.
0: Während die Ulla-Box in der Region unterwegs war, kamen viele Menschen vorbei. Sie wollten sich informieren, Fragen stellen und mit den Verantwortlichen der Bahn ins Gespräch kommen.
3: Die Bürger haben natürlich Bedenken, wo könnte die neue Trasse hinkommen, wären sie betroffen oder nicht. Und das sind natürlich die Fragen, die auf uns zukommen. Welche Variante wird es, welche wird es nicht? Was kann man dagegen tun oder was kann man dafür tun und sich einbringen in die Planung? Das sind die meisten Fragen, die auf uns zukommen.
0: Im Sommer 2024 stand schließlich fest, die neue Strecke soll weitgehend entlang der A8 gebaut werden. Rund 85 Kilometer Neubaustrecke sind geplant. ICE-Züge sollen darauf später einmal mit bis zu 300 Stundenkilometern unterwegs sein. Ein Mammutprojekt findet auch ProBahn Schwaben. Erol Jaskatsch ist der Sprecher.
4: Wir als ProBahn sagen, definitiv brauchen wir eine Neubaustrecke. Warum ist das so wichtig für uns? Weil wir auf der Neubaustrecke dann den Fernverkehr abwickeln können und eine bestimmte Art von schnellen Regionalverkehr. Es wird schneller Regionalverkehr bedeutet, ich könnte künftig, wenn es den Zusatz halt zu Smarshausen beispielsweise geben sollte, wie es einen neuen Bahnhof, den man planen will, dann könnten die Zusmarshauser sehr schnell mit dem Zug in die Augsburger Innenstadt und weiter beispielsweise nach München gelangen. Auf diesen Gleisen wurde also der Fernverkehr plus der schnelle Regionalverkehr Richtung Ulm abgewickelt. Auf den Bestandsgleisen könnte man langsam im Güterverkehr und natürlich den jetzt bestehenden Averio oder von welchem Anbieter man dann auch immer sprechen wird, Nahverkehr abwickeln.
0: Für die bestehende Strecke könnte die Neubaustrecke vor allem eines bedeuten: mehr Platz und damit weniger Störungen und Verspätungen. Doch es gibt noch einen weiteren Grund, warum ProBahn das Projekt begrüßt.
4: Für uns in Augsburg deswegen so wichtig, weil die Anzahl der Pendler immer mehr zunimmt. Man möchte ja auch angesichts der hohen Benzinpreise möglicherweise auf die Bahn umsteigen. Und deswegen ist diese Kapazität auch sehr wichtig. Im Übrigen ist es ja auch so, man darf ja Augsburg-Ulm nicht isoliert sehen, sondern das Ganze im Kontext einer Magistrale in Bratislava ausgehend nach Paris. Das führt eben auch durch Deutschland, nämlich über München, Augsburg, Ulm und Stuttgart. Während Ulm und Stuttgart die Schnellfahrstrecke partiell bereits existiert, haben dann auch den einzigen Flaschenhals zwischen Augsburg und Ulm.
0: Wir sprechen gleich darüber, ob die bestehende Strecke denn dann aufs Abstellgleis kommt und wie die Menschen mitsprechen dürften.
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0: Das ist Radio Augsburg heute am Mittwoch.
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0: Unser Thema heute, die Ausbaustrecke Augsburg-Ulm. Was ist mit den Orten entlang der bestehenden Strecke? Müssen Sie befürchten, dass Sie künftig vom Bahnverkehr abgehängt werden? Erol Jatzkatsch von ProBahn sieht das nicht so.
2: Die alte Strecke soll ja sowieso in den 30er Jahren ertüchtigt werden. Das heißt, die muss saniert werden. Idealerweise hätte man dann schon die neue Strecke, das wird aber nicht sein. Und die alte Strecke kann ja selbstverständlich für den bestehenden Personennahverkehr bestehen bleiben. Und dort kann man dann auch ein besseres Angebot darstellen. Die Strecke raus nach Gessertshausen, dann in Neufnach. Staudenbahn kommt ja auch noch dazu. Dann könnte man hier entsprechend gute Verkehre anbieten.
0: Die Neubaustrecke soll also Vorteile für die gesamte Region bringen. Doch bei einem Projekt dieser Größenordnung stellt sich auch die Frage, wie stark können die Menschen vor Ort eigentlich mitreden und mitentscheiden?
2: Die Beteiligung der Bürger hat ja schon stattgefunden durch die Formate der Bahn, durch die ULA. Natürlich sollte es so sein, dass Anwohner und Interessierte Möglichkeiten haben, Einfluss zu nehmen. Es sollte allerdings nicht so sein, dass man durch monate- und jahrelange Diskussionen die Strecke immer weiter verzögert. Es gibt ja durchaus auch kritische Stimmen zu den aktuellen Planungen. Es gibt auch Stimmen, die sagen, diese Neubaustrecke bräuchte man in der Form nicht oder es würde dreigleisig reichen und das Geld wäre zu viel, weil man halt auch Tunnelbauwerke brauchen würde, um die Strecke zu bauen. Das sind natürlich Milliarden, die hier verbaut werden müssen. Wenn man jede Strecke wegkritisieren würde, dann würden wir heute noch, sag ich mal, immer ein bisschen provokant noch mit den Postkutschen fahren und nicht mit den schnellen Zügen. Das heißt, man muss irgendwo schauen, dass man eine Abwägung und eine Balance bekommt zwischen den Interessen der verschiedenen Personen. Natürlich möchte niemand einen Gleisbauwerk vor der Haustür haben, weil das selbstverständlich auch mit entsprechendem Lärm verbunden ist. Andererseits gibt es halt auch ein Interesse daran, dass Menschen schnell von A nach B kommen. Wichtig ist uns allerdings auch, dass die Region etwas davon hat. Das heißt, die Akzeptanz für die Strecke wird steigen, wenn man in der Region auch Vorteile merkt. Man hat es jetzt bei Ulm-Stuttgart gesehen, da wurde der neue Bahnhof Merklingen gebaut. Merklingen war früher per Bahn überhaupt nicht angebunden. Dort gibt es einen Überholbahnhof. Es gibt schnelle Regionalexpresszüge, die von Ulm über Merklingen aktuell nur bis Wendlingen fahren, aber immerhin mit Tempo 200, mit alten Intercity-Wagen. Das ist dann eine andere Form des Regionalverkehrs. Dort konnten also zusätzliche Pendler Citybahn gewonnen werden. Mit einem S-Wagen neuen Bahnhalt in Zusmarshausen könnte man Ähnliches auch für die Bahnstrecke Augsburg-Ulm erreichen.
0: Und wir sprechen gleich mit der Politik, mit dem Landrat Martin Seiler und dem Bundesabgeordneten Hans-Jörg Dürz.
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2: Wir genießen noch die letzten schönen Stunden des Abends, denn über Nacht kommt heute eine Regenfront nach Augsburg. Die bringt uns morgen schon am Vormittag, vor allem dann aber auch am Nachmittag, verbreitet Regen und vor allem auch starken Wind. Die Temperaturen, die sind morgen eigentlich noch ganz okay. 13 Grad in der Früh beim Aufstehen, 17 Grad am Nachmittag. Aber spätestens am Freitag merken wir dann die Kaltfront auch am Thermometer. Da geht's runter auf maximal 13 Grad.
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3: Immer aktuell dank KI. Vorsicht auf der A8 Stuttgart Richtung München zwischen Adelzhausen und Odelzhausen. Der rechte Fahrstreifen ist blockiert, Reifenteile liegen auf der Fahrbahn. Auf der B17 und der B300 Augsburg Richtung Landsberg auf Höhe Stadt Bergen-Leitershofen ist die Unfallstelle geräumt.
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7: Ich bin Roland Stingel, einen schönen Abend. Unser Thema heute, die Ausbaustrecke Augsburg-Ulm. Wir sprechen auch in dieser Stunde nochmals mit dem Landrat und dem Bundestagsabgeordneten Hans-Jörg Dutz.
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0: Schönen Abend, hier ist Radio Augsburg heute am Mittwoch. Unser großes Thema heute, das Bahnprojekt Augsburg-Ulm.
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0: Wir haben mit dem Augsburger CSU-Bundestagsabgeordneten Hans-Jörg Dürz und dem Landrat des Landkreises Augsburg, Martin Seiler, gesprochen. Zunächst wollten wir von den beiden wissen, seit wann gibt es überhaupt Überlegungen, die Bahnstrecke zwischen Augsburg und Ulm auszubauen bzw. neu zu bauen?
2: Also das Projekt geht schon viele, viele Jahre zurück, geht um die Thematik Bundesverkehrswegeplan, was die Einordnung in den dringlichen, vordringlichen Bedarf betrifft. Ich glaube, seit 2016 ist es im entsprechenden vordringlichen Bedarf eingeordnet und seitdem gibt es damit letztendlich auch das Fenster, ist damit geöffnet gewesen, sich mit dem Thema zu befassen und zu beschäftigen und das Projekt im Grunde nach aufzugleisen, wenn ich das so sagen darf.
3: Für uns beide hat es eigentlich 1996 begonnen, weil wir beide 1996 mit unserer politischen Tätigkeit, wenn man so will, begonnen haben. Ich bin damals in Stadtrat in Neuss gewählt worden, der Landrat ist damals in Gemeinderat, in Marktgemeinderat in Diedorf gewählt worden. Und das Thema damals war die Diedorfer Erklärung und das Ziel, S-Bahn-ähnlichen Verkehr bei uns in der Region Augsburg umzusetzen. Und wir wussten, dass die Gleiskapazitäten dafür nicht ausreichen. Und viele Jahre später, als dann nämlich Stuttgart 21 im Jahr 2009 beschlossen wurde, war klar, dass deutlich mehr Fernverkehr auf diese Trasse zwischen Stuttgart und Augsburg kommen wird und dass für den Fernverkehr der Bund zuständig ist, um die entsprechenden Kapazitäten sicherzustellen. Und dann war klar, wir brauchen zusätzliche Gleiskapazitäten. Und das war die Voraussetzung dafür, dass wir dann 2016 in den Bundesverkehrswegeplan aufgenommen wurden.
0: Die Strecke hat vor allem für den Fernverkehr eine große Bedeutung. Doch warum hat man sich letztendlich für die Variante entlang der A8 entschieden?
2: Es sind eine ganze Reihe von Trassenalternativen untersucht worden durch die Projektgruppe und letztendlich hat man in vielen Dialogrunden die Anzahl der Trassenalternativen immer weiter reduziert. Da spielten ja viele Gesichtspunkte eine Rolle. Eingriff in die Natur, in die Fragestellung, was die Kosten ergeben kann. Das ist das Thema Entlastungswirkung. Also ich sage mal, eine ganze Reihe an Kriterien haben ja da eine Rolle gespielt. Und am Ende war es schon auch eine politische Entscheidung vor Ort im Kreistag von Augsburg, wo wir im Februar vor 2 Jahren einen einstimmigen Beschluss zur Vorzugstrasse getroffen haben, in enger Abstimmung auch mit den Nachbarn in Günzburg. Es geht ja nicht nur um die Strecke auf Landkreisgebiet, sondern die wechselt ja dann in den Landkreis Günzburg, wenn es dann weitergeht Richtung Neu-Ulm. Wir haben auch Unterstützung aus Augsburg erfahren und letztendlich haben wir uns gemeinsam, auch vor allem mit den Anliegerkommunen, mit Gasthofen, mit Neuss, mit Adelsried, mit Zusmarshausen, darauf verständigt, dass wir diese Trasse gebündelt entlang der Autobahn wählen wollen. Auch das war uns wichtig, dass wir nicht eine Trasse mitten durch den Landkreis gelegt bekommen, sondern dass man die Verkehrsadern zusammenführt, sprich Autobahn und die Neubautrasse. Und dass in dem Zuge auch Verbesserungen beispielsweise im Bereich des Lärmschutzes stattfinden sollen. Und letztendlich das große Ziel, was auch für uns wichtig war, der zusätzliche Nahverkehrshalt in Zusmarshausen.
0: Bei einem solchen Großprojekt gibt es allerdings nicht nur Zustimmung. Immer wieder waren die Verantwortlichen deshalb direkt vor Ort und haben mit Bürgerinnen und Bürgern gesprochen. Dazu gleich mehr hier bei uns bei Radio Augsburg heute am Mittwoch.
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0: Das ist Radio Augsburg am Mittwoch. Schönen Abend.
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0: Unser großes Thema heute ist die Ausbaustrecke Augsburg-Ulm. Wir haben uns dazu mit Landrat Martin Seiler und Bundestagsabgeordneten Hans-Jörg Dürz getroffen. Und wie immer bei solchen Großprojekten gibt es nicht nur Zustimmung, immer wieder waren die Verantwortlichen deshalb auch direkt vor Ort und haben mit den Bürgerinnen und Bürgern gesprochen. Aber wie haben die Menschen in der Region reagiert und wie konnten sie sich an den Planungen beteiligen?
2: Also insbesondere bei solchen Großprojekten ist die Mitnahme der Bürgerschaft elementar. Und das ist uns als politischen Vertreter von Beginn an enorm wichtig gewesen. Muss man aber auch sagen, dass das der DB Infra Go, die ja plant, dem Projektplanungsteam von Beginn an auch ein absolut essentieller Punkt war, die Bürgerinnen und Bürger mit einzubeziehen. Das hat die DB gewährleistet, indem sie zum Beispiel verschiedene Gremien eingerichtet hat, um politische Vertreter mitzunehmen, um die Bürgerinitiativen, um die Bürgermeister auch mitzunehmen. Also es gibt zum Beispiel den Projektkoordinierungsrat, es gibt das Dialogforum. Es gab aber auch viele Formen der Öffentlichkeitsbeteiligung. Das Projektteam ist in die einzelnen Ortschaften gegangen mit dem Infomobil und hat den Bürgerinnen und Bürgern die Möglichkeit gegeben, sich dort vor Ort über den aktuellen Stand der Planungen zu informieren, ist in den Dialog gegangen. Das Projektteam war auch immer offen für Veranstaltungen. Es gab eine Vielzahl von Veranstaltungen in den einzelnen Kommunen. Und dieser Prozess, der geht nach wie vor weiter. Der wird auch notwendig sein, begleitend immer so aufrechtzuerhalten, um immer den aktuellen Stand auch zu kommunizieren.
0: Für Landrat Martin Seiler ist die Neubaustrecke auch eine persönliche Frage. Was bedeutet das Projekt für ihn und den Landkreis Augsburg?
3: Also ich bin ein absoluter Befürworter und Unterstützer dieses Projekts. Das habe ich in all den Jahren ja auch immer wieder deutlich gemacht. Für uns hat es zum einen eine echt strategische Bedeutung. Wir sind Wirtschaftsraum, wir sind Wachstumsregion, wir sind entlang der Achse A8 ja die Region, die mit für das Wirtschaftswachstum in Bayern sorgt, wenn man die Erhebungen der IHK beispielsweise mal zugrunde legt. Und wenn wir als Region weiter wachsen wollen, wenn wir weiter Zukunftsperspektiven haben wollen, brauchen wir direkte Verbindungen, brauchen wir kurze Verbindungen, brauchen wir eine Eintaktung in den Deutschlandtakt. Da können wir nicht außen rumfahren und sozusagen zwischen Augsburg und Ulm eine Langsamfahrstrecke einziehen. Deswegen hat diese Neubautrasse für uns eine ganz erhebliche wirtschaftliche Bedeutung. Sie hat aber auch Bedeutung dafür, dass die Bestandsstrecke ertüchtigt wird, dass wir mehr Nahverkehr in der Region haben können. Also es wirkt sich schon auch unmittelbar auf die Nahverkehrsmöglichkeiten aus, dass Bahnhöfe barrierefrei werden, dass wir den Lärmschutz auch nochmal ein Stück weit ertüchtigen. Und zum anderen müssen wir natürlich vor Ort dann drauf schauen, dass all die Dinge, die den Menschen auch wichtig sind, eingehalten werden. Ich denke jetzt zum Beispiel an den Eingriff ins Landschaftsbild, in die Natur etc., dass diese Dinge ausgeglichen werden. Die werden aber natürlich auch im Rahmen der Planung und in der Genehmigung auch festgelegt werden. Wir haben miteinander für den Bahnhalt in Zusmarshausen gekämpft. Was es uns ein bisschen leichter macht, ist, dass auf Landkreisgebiet ein nicht unerheblicher Anteil der Strecke ja unterirdisch verläuft. Das muss man auch dazu sagen. Aber in der Summe A, wichtig für die Region, B, ein Zukunftsprojekt. Das ist die Schlagader der Region, um das mal so zu formulieren. Und trotzdem, wenn wir dann bei der Umsetzung sauber darauf achten, dass die Dinge, die beauftragt sind, auch tatsächlich umgesetzt werden.
0: Klar ist, die neue ICE-Strecke wird noch einige Jahre auf sich warten lassen. Nach aktueller Kalkulation der Deutschen Bahn kostet das Projekt rund 8,2 Milliarden Euro. Derzeit laufen unter anderem Bodenuntersuchungen entlang der geplanten Strecke. Bis der erste Zug tatsächlich von Augsburg nach Ulm in 26 Minuten fährt, werden noch einige Jahre vergehen. Der Baubeginn ist nach derzeitiger Planung für Mitte der 30er Jahre vorgesehen. Rund 10 Jahre später könnte die Strecke dann fertig sein. 26 Minuten von Augsburg nach Ulm. Das klingt schnell. Bis dahin ist es allerdings noch ein langer Weg. Ich bin Roland Stingel und ich wünsche euch jetzt noch einen schönen Abend.
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9: Ich bin Gregor Jose Moser. Sicherheitsbehörden haben nach Angaben der nordrhein-westfälischen Landesregierung im Ausland ein Mitglied der russischen Hackergruppe Chilin festgenommen. Dabei handelt es sich um eines der bekanntesten und aggressivsten Hackernetzwerke weltweit. Ronny Thorau berichtet.
10: Der festgenommene 28-jährige Russe sei einer der führenden Köpfe der Hackergruppe Chilin, so NRW-Innenminister Reul. Ermittler des Landeskriminalamtes hätten die Hackergruppe infiltriert und monatelang überwacht. Schließlich habe der 28-Jährige im Mai in Japan Urlaub machen wollen. Dort sei er in Tokio festgenommen und inzwischen nach Deutschland ausgeliefert worden. Die Hackergruppe habe weltweit tausende Unternehmen erpresst, in Deutschland 150 und Milliarden an Lösegeldforderungen gestellt.
9: Änderungen im Strafrecht hat die Bundesregierung auf den Weg gebracht, zum Beispiel um die Herstellung sexualisierter Deepfakes zu verbieten, also durch KI produzierte Darstellungen. Auch soll das heimliche Filmen anderer in der Sauna oder am Strand künftig mit einer Freiheitsstrafe von bis zu 2 Jahren oder einer Geldstrafe geahndet werden. Genau 3 Jahre nach dem Massaker der Terrororganisation Hamas im Süden Israels hat Bundestagspräsidentin Klöckner zum Kampf gegen Antisemitismus aufgerufen. Auch die Kirchen in Deutschland zeigen sich solidarisch. Unter anderem die evangelische Kirche erinnert aber auch an das Leid der Palästinenser im Gazastreifen durch das israelische Militär. Ein mögliches wildes Tier sorgt nahe dem Münchner Flughafen für Aufregung. Mit Hubschrauber, Drohnen und Streifenwagen sucht die Polizei bei Oberding nach der mutmaßlichen Raubkatze. Ein Jäger hatte im Notzinger Moos das Tier gesehen und gefilmt. Laut dem Landratsamt Erding könnte es sich nach einer ersten Einschätzung tatsächlich um einen Puma handeln.
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11: Wir genießen noch die letzten schönen Stunden des Abends, denn über Nacht kommt heute eine Regenfront nach Augsburg. Die bringt uns morgen schon am Vormittag, vor allem dann aber auch am Nachmittag, verbreitet Regen und vor allem auch starken Wind. Die Temperaturen, die sind morgen eigentlich noch ganz okay. 13 Grad in der Früh beim Aufstehen, 17 Grad am Nachmittag. Aber spätestens am Freitag merken wir dann die Kaltfront auch am Thermometer. Da geht's runter auf maximal 13 Grad.
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12: Immer aktuell, dank KI. Die Polizei meldet derzeit keine Verkehrsbehinderungen in Augsburg und der Region.
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12: Geblitzt wird auf der B300 bei Eichach. Alle Staus und Blitzer gibt es auch auf radioaugsburg.de und in der Radio Augsburg App. Radio Augsburg wünscht eine gute Fahrt.
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1: Wir genießen noch die letzten schönen Stunden des Abends, denn über Nacht kommt heute eine Regenfront nach Augsburg. Die bringt uns morgen schon am Vormittag, vor allem dann aber auch am Nachmittag, verbreitet Regen und vor allem auch starken Wind. Die Temperaturen, die sind morgen eigentlich noch ganz okay. 13 Grad in der Früh beim Aufstehen, 17 Grad am Nachmittag. Aber spätestens am Freitag merken wir dann die Kaltfront auch am Thermometer. Da geht's runter auf maximal 13 Grad.
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2: Immer aktuell dank KI. Uns liegen im Moment keine Staus und Behinderungen vor.
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2: Seht ihr Staus und Blitzer, meldet sie gerne unter der 0821 50 242 26.
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1: Ich bin Gregor Jose Moser. Im Kanzleramt in Berlin sind die Spitzen von Union und SPD zu Beratungen zusammengekommen. Bei verschiedenen geplanten Reformen gibt es noch Redebedarf. Für zusätzlichen Druck sorgen die Wahlerfolge der AfD. Jan-Henner Reitze berichtet.
2: Ein Bekenntnis, den eigentlich schon abgesprochenen Reformkurs auch durchzuziehen, das erwartet Kanzler Merz von den Gesprächen wieder einmal, muss man sagen, denn schon mehrfach hatten Union und SPD versprochen, nicht mehr zu streiten, sondern zu liefern. Auch um der AfD den Wind aus den Segeln zu nehmen und Vertrauen in die Politik zurückzugewinnen. Aber es hakt weiter an vielen Stellen. Bei der Rentenreform fehlt immer noch ein Gesetzentwurf. Bei Plastik- oder Zuckersteuer gehen der Union die Pläne aus der SPD zu weit.
1: Die Bundesregierung will härter gegen digitale Gewalt vorgehen. Das Kabinett hat einen Gesetzentwurf von Justizministerin Hubig beschlossen. Geplant sind neue Straftatbestände für zum Beispiel sexualisierte Deepfakes, Cyberstalking und bestimmten Identitätsmissbrauch, etwa über Fake-Profile auf Social Media. Eine Raubkatze streift möglicherweise durch ein Naturschutzgebiet in der Nähe des Münchner Flughafens. Die Behörden glauben, dass es sich um einen Puma handeln könnte. Am Nachmittag hat die Polizei eine groß angelegte Suchaktion gestartet, inklusive Hubschrauber und Drohnen, bisher aber ohne Erfolg. Ein Jäger hatte das verdächtige Tier in der Nacht mit einem Nachtsichtgerät im Notzinger Moos in Oberding entdeckt und gefilmt. Die deutsche Fußballnationalmannschaft rutscht in der FIFA-Weltrangliste weiter ab. Die DFB-Auswahl liegt jetzt auf Platz 13, einen Rang schlechter als nach dem WM-Aus im 16. Finale. Unter dem neuen Bundestrainer Jürgen Klopp hat Deutschland in 4 Nations-League-Spielen nur einen Sieg geholt. Allerdings hatte Klopp auch einen XXL-Kader berufen, um erst einmal Orientierung für die Zukunft zu bekommen.
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3: Immer aktuell, dank KI. Heute Abend bleibt es in Augsburg und der Region bedeckt und windstill. Im weiteren Verlauf ist es bei uns meist trocken. Die Nacht verläuft überwiegend bewölkt. Aktuell sind es 17 Grad in Augsburg, in Meitingen ebenfalls 17 Grad. Der Wettertrend für morgen: in Augsburg und der Region gibt es bei bis zu 18 Grad Sonne und Wolken im Wechsel, dazu zeitweise leichten Regen.
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3: Ruhiger und störungsfreier Verkehr im Sendegebiet.
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3: Auf der B300 bei Eichach. 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
1: Immer aktuell, dank KI. Heute Abend bleibt es in Augsburg und der Region bedeckt und windstill. Im weiteren Verlauf ist es bei uns meist trocken. Die Nacht verläuft überwiegend bewölkt. Aktuell sind es 17 Grad in Augsburg, in Meitingen ebenfalls 17 Grad. Der Wettertrend für morgen: in Augsburg und der Region gibt es bei bis zu 18 Grad Sonne und Wolken im Wechsel, dazu zeitweise leichten Regen.
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1: Uns liegen im Moment keine Staus und Behinderungen vor.
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1: Habt ihr noch was gesehen? Schickt uns gerne eine WhatsApp ins Studio an die 0821 50 242 26.
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1: Ich bin Gregor Jose Moser. Bundeskanzler Merz hat die Wahl des AfD-Politikers Rausch zum Landtagspräsidenten von Sachsen-Anhalt gestern verurteilt. Bei einer Veranstaltung des Handelsblatts in Berlin sprach er von einem historischen Einschnitt. Weil es eine geheime Wahl war, wisse niemand, ob auch CDU-Abgeordnete für Rausch gestimmt haben, so Merz. Rausch behauptet jedoch, es habe Absprachen mit 4 CDU-Leuten gegeben. Fest steht, dass Rausch gestern 4 Stimmen mehr bekommen hat, als AfD und BSW zusammen haben. Die Bundesregierung hat einen Gesetzentwurf gegen digitale Gewalt beschlossen. Lea Matschulat berichtet aus Berlin.
2: Wer eine nackte Frau ungefragt am Strand fotografiert oder einen nackten Mann ohne Erlaubnis in der Sauna filmt, macht sich künftig strafbar, wenn das Gesetz dann in Kraft tritt. Und wer sich Bilder einer realen Vergewaltigung ansieht oder auf dem Laptop oder in der Cloud hat, das alles wird zur Straftat. Bestraft wird künftig auch, wer unter dem Namen eines anderen Dinge im Netz verbreitet, die dem Ansehen dieses Menschen schaden können.
1: Weltweit ist an den Terrorangriff der Hamas vor 3 Jahren in Israel erinnert worden. Im Bundestag hat Parlamentspräsidentin Klöckner zum Kampf gegen Antisemitismus aufgerufen. Auch Bundespräsident Steinmeier kritisierte den wachsenden Antisemitismus, erinnerte aber auch an die Toten und das Leid im Gazastreifen infolge des israelischen Krieges. Geburtstagswoche in Augsburg, da feiert das Museum der Puppenkiste sein 25-jähriges Bestehen. Besucher, egal ob groß oder klein, bekommen exklusive Einblicke hinter die Kulissen der Ausstellung. Für Kinder gibt es eine abenteuerliche Museumsschnitzeljagd sowie spezielle Führungen mit der beliebten Ratte Frieda. Die Augsburger Puppenkiste selbst gibt es schon seit 1948, also seit 78 Jahren.
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3: Immer aktuell, dank KI. In Augsburg sind es aktuell 17 Grad, in Meitingen ebenfalls 17 Grad. Dazu ist es bedeckt und fast windstill. Im Laufe des Abends zeigt sich der Himmel in der Region weiter grau. Regen ist kaum ein Thema. Morgen fällt zeitweise leichter Regen bei bis zu 18 Grad.
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3: Alles frei auf den Straßen. Keine Staus oder Verkehrsbehinderungen in der Region.
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3: Blitzer gibt es in der Herzog-Philipp-Ludwig-Straße in Höchstädt sowie auf der B300 bei Eichach. Alle Staus und Blitzer gibt's auch auf radioaugsburg.de und in der Radio Augsburg App. Wir wünschen euch eine gute Fahrt.
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1: Immer aktuell, dank KI. In Augsburg sind es aktuell 17 Grad, in Meitingen ebenfalls 17 Grad. Dazu ist es bedeckt und fast windstill. Im Laufe des Abends zeigt sich der Himmel in der Region weiter grau. Regen ist kaum ein Thema. Morgen fällt zeitweise leichter Regen bei bis zu 18 Grad.
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1: Alles frei auf den Straßen. Keine Staus oder Verkehrsbehinderungen in der Region.
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1: Derzeit liegen uns keine Blitzer oder Abstandsmeldungen vor. Alle Staus und Blitzer gibt's auch auf radioaugsburg.de und in der Radio Augsburg-App. Radio Augsburg wünscht eine gute Fahrt.
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1: Ich bin Moritz Einzel. Zuckersteuer, Rente oder auch AfD. Zwischen Union und SPD gibt es Redebedarf. Seit dem späten Nachmittag sitzen deren Spitzen im Koalitionsausschuss zusammen. Noch vor Rente und Steuern dürfte die Wahl des AfD-Politikers Rausch zum Landtagspräsidenten in Sachsen-Anhalt gestern das beherrschende Thema sein. Rausch behauptet, die vier Stimmen außerhalb von AfD und BSW kämen aus der CDU. Es habe hier Absprachen gegeben. Die Bundes-CDU weist das zurück. Die SPD fordert Aufklärung. Mit Gedenkveranstaltungen weltweit ist heute an den Terrorangriff der islamistischen Hamas auf Israel vor 3 Jahren erinnert worden. Auch im Bundestag. Mehr von Ronny Thorau.
2: Vor einer Parlamentssitzung ergriff Bundestagspräsidentin Julia Klöckner das Wort, erinnerte an das Leid, das der Hamas-Terror vor 3 Jahren ausgelöst habe.
3: Der 7. Oktober, der hat sich tief in das Leben der Überlebenden und der Angehörigen eingegraben.
2: In Israel wurde heute den ganzen Tag an den Terror vor 3 Jahren erinnert. Es gab aber auch Demonstrationen, bei denen Menschen eine staatliche Untersuchungskommission forderten, etwa zu Versäumnissen von Politik- und Sicherheitsbehörden vor dem Hamas-Angriff.
1: Eine Raubkatze streift möglicherweise durch ein Naturschutzgebiet in der Nähe des Münchner Flughafens. Die Behörden glauben, dass es sich um einen Puma handeln könnte. Am Nachmittag hat die Polizei eine groß angelegte Suchaktion gestartet, inklusive Hubschrauber und Drohnen, bisher aber ohne Erfolg. Ein Jäger hatte das verdächtige Tier in der Nacht mit einem Nachtsichtgerät im Notzinger Moos in Oberding gefilmt. Die deutsche Fußballnationalmannschaft rutscht in der FIFA-Weltrangliste weiter ab. Die DFB-Auswahl liegt jetzt auf Platz 13, einen Rang schlechter als nach dem WM-Aus im 16. Finale. Unter dem neuen Bundestrainer Jürgen Klopp hat Deutschland in 4 Nations-League-Spielen nur einen Sieg geholt. Allerdings hatte Klopp auch einen XXL-Kader berufen, um erst einmal Orientierung für die Zukunft zu gewinnen.
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4: Immer aktuell, dank KI. In Augsburg messen wir 17 Grad, in Kissing ebenfalls 17 Grad. Dazu ist es am späten Abend bedeckt. In der Nacht bleibt es insgesamt ruhig, örtlich fällt etwas Regen. Morgen gibt es bei bis zu 17 Grad einzelne Schauer.
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4: Uns liegen im Moment keine Staus und Behinderungen vor.
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4: Geblitzt wird auf der B300 bei Eichach. Alle Staus und Blitzer gibt es auch auf radioaugsburg.de und in der Radio Augsburg-App. Gute Fahrt.
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1: Immer aktuell, dank KI. In Augsburg messen wir 17 Grad, in Kissing ebenfalls 17 Grad. Dazu ist es am späten Abend bedeckt. In der Nacht bleibt es insgesamt ruhig, örtlich fällt etwas Regen. Morgen gibt es bei bis zu 17 Grad einzelne Schauer.
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1: Auf der B17 Richtung Landsberg ist zwischen Königsbrunn Nord und Königsbrunn nach einem Unfall mit mehreren Fahrzeugen ein Fahrstreifen blockiert.
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1: Geblitzt wird auf der B300 bei Eichach. 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
1: Ich bin Moritz Einzel. Bundeskanzler Merz hat die Wahl des AfD-Politikers Rausch zum Landtagspräsidenten von Sachsen-Anhalt verurteilt. Bei einer Veranstaltung des Handelsplatz in Berlin sprach Merz von einem historischen Einschnitt. Ob auch CDU-Leute für Rausch gestimmt hätten, wisse niemand, so der Kanzler.
2: Wie und ob die Aufklärung dieser geheimen Wahl jemals gelingen wird, das wird dort zu klären sein. Aber gleichzeitig gilt, jedenfalls für mich, wer einen Abgeordneten einer rechtsextremen Partei zum Landtagspräsidenten wählt, muss das mit seinem Gewissen vereinbaren.
1: Am frühen Abend kam der Koalitionsausschuss von Union und SPD zusammen, um unter anderem über die Vorgänge in Sachsen-Anhalt zu sprechen. Es ist der dritte Jahrestag des Terrorangriffs der islamistischen Hamas auf Israel. Weltweit wurde heute der Opfer des 7. Oktober gedacht, auch in Berlin. Bundestagspräsidentin Klöckner hat zu Beginn einer Parlamentssitzung zum Kampf gegen Antisemitismus aufgerufen.
3: Jüdinnen und Juden müssen in unserem Land frei und sicher leben können. Das ist selbstverständlich, sollte selbstverständlich sein.
1: Auf dem Bebelplatz in Berlin kamen hunderte Menschen zu einer Gedenkfeier zusammen. Die Bundesregierung hat den Verkauf von Anteilen des Hamburger Logistikunternehmens Zippel an die chinesische Staatsreederei Cosco verboten. Dies wurde mit Sicherheitsbedenken begründet. Ein Sprecher sagte, ein Verkauf von Zippel hätte Abhängigkeiten vertieft und die Stabilität der Lieferketten Deutschlands und der EU gefährdet. Gutverdiener müssen bald mehr in die Sozialkassen einzahlen. Wer über 5.812,50 Euro brutto im Monat verdient und gesetzlich versichert ist, muss im kommenden Jahr einen höheren Beitrag an die Krankenversicherung zahlen, wie die Bundesregierung per Verordnung beschlossen hat. Ab einem Verdienst von 8.450 Euro brutto steigt auch der Beitrag für die Rentenversicherung.
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4: Immer aktuell, dank KI. In der Nacht fällt bei uns stellenweise noch leichter Regen. Später lässt er nach. In der Region ist es bedeckt und ruhig. Morgen gibt es bei bis zu 17 Grad zeitweise Regenschauer. In Augsburg sind es aktuell 16 Grad, in Donauwörth ebenfalls 16 Grad.
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4: Auf der B17 von Augsburg Richtung Landsberg ist zwischen Königsbrunn Nord und Königsbrunn Süd wegen eines Unfalls gesperrt. Bildet eine Gasse für Rettungs- und Einsatzfahrzeuge.
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4: Derzeit liegen uns keine Blitzer oder Abstandsmeldungen vor. Alle Staus und Blitzer gibt es auch auf radioaugsburg.de und in der Radio Augsburg App. Gute Fahrt.
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1: Immer aktuell, dank KI. In der Nacht fällt bei uns stellenweise noch leichter Regen. Später lässt er nach, in der Region ist es bedeckt und ruhig. Morgen gibt es bei bis zu 17 Grad zeitweise Regenschauer. In Augsburg sind es aktuell 16 Grad, in Donauwörth ebenfalls 16 Grad.
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1: Auf der B17 von Augsburg Richtung Landsberg ist die Richtungsfahrbahn zwischen Königsbrunn Nord und Königsbrunn Süd wegen eines Unfalls gesperrt.
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1: Derzeit liegen uns keine Blitzer oder Abstandsmeldungen vor. Alle Staus und Blitzer gibt es auch auf radioaugsburg.de und in der Radio Augsburg App. Gute Fahrt.
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1: Ich bin Moritz Einzel. Gedenken an die Opfer des Angriffs der palästinensischen Terrororganisation Hamas auf Israel vor 3 Jahren. Auch in Berlin gab es Gedenkveranstaltungen. Auf dem Bebelplatz verurteilte Bundesinnenminister Dobrindt in einer Rede den wachsenden Antisemitismus.
2: Schaut auf den 7. Oktober. Hier geht es nicht darum, dass etwas befreit werden soll. Hier geht es darum, dass etwas vernichtet werden sollen. Hier sollen Menschen vernichtet werden. Hier soll ein Volk vernichtet werden. Hier soll ein jüdisches Volk vernichtet werden. Das steht hinter diesen Parolen.
1: Das Brandenburger Tor in Berlin wurde in den Farben der israelischen Flagge beleuchtet. Der frühere Chef des Bundesnachrichtendienstes Hanning muss unter anderem wegen Spionageverdachts in Untersuchungshaft. Das hat ein Ermittlungsrichter des Bundesgerichtshofs entschieden. Der 80-jährige Hanning und sein früherer Büroleiter beim BND waren am Dienstag festgenommen worden. Ein mutmaßlich wildes Tier sorgt nahe dem Münchner Flughafen für Aufregung. Mit Hubschrauber, Drohnen und Streifenwagen sucht die Polizei bei Oberding nach der mutmaßlichen Raubkatze. Ein Jäger hatte im Notzinger Moos das Tier gesehen und gefilmt. Nach Einschätzung von Experten könnte es sich um einen Puma handeln. Vincent Kompany, der Cheftrainer des FC Bayern, erhält beim Bayerischen Sportpreis den persönlichen Preis des bayerischen Ministerpräsidenten Söder. Das hat die Staatskanzlei mitgeteilt. Kompany sei ein absoluter Ausnahmetrainer und engagierter Anwalt für die Menschlichkeit, erklärte Söder. Kompany habe nicht nur eine klare Spielphilosophie und Führungsstärke, sondern zeige auch klare Haltung beim Thema Rassismus und Ausgrenzung.
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3: Immer aktuell, dank KI. In der Nacht fällt bei uns stellenweise noch leichter Regen. Später lässt er nach, in der Region ist es bedeckt und ruhig. Morgen gibt es bei bis zu 17 Grad zeitweise Regenschauer. In Augsburg sind es aktuell 16 Grad, in Donauwörth ebenfalls 16 Grad.
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3: B17 Augsburg Richtung Landsberg ist zwischen Königsbrunn Nord und Königsbrunn Süd wegen eines Unfalls die Richtungsfahrbahn gesperrt.
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3: Derzeit liegen uns keine Blitzer oder Abstandsmeldungen vor. Alle Staus und Blitzer gibt es auch auf radioaugsburg.de und in der Radio Augsburg App. Gute Fahrt.
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1: Immer aktuell, dank KI. In der Nacht fällt bei uns stellenweise noch leichter Regen. Später lässt er nach, in der Region ist es bedeckt und ruhig. Morgen gibt es bei bis zu 17 Grad zeitweise Regenschauer. In Augsburg sind es aktuell 16 Grad, in Donauwörth ebenfalls 16 Grad.
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1: Ruhiger und störungsfreier Verkehr im Sendegebiet.
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1: Derzeit liegen uns keine Blitzer oder Abstandsmeldungen vor. Alle Staus und Blitzer gibt es auch auf radioaugsburg.de und in der Radio Augsburg App. Gute Fahrt.
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1: Ich bin Moritz Einzel. Die Spitzen von Union und SPD haben ihre Beratungen im Koalitionsausschuss am Abend nach etwa 4 Stunden beendet. Ergebnisse sollen am Morgen bekannt werden. Neben dem Reformkurs dürfte es auch um die Ereignisse in Sachsen-Anhalt gegangen sein. Es steht im Raum, dass auch CDU-Abgeordnete den AfD-Landtagspräsidenten Rausch mitgewählt haben könnten. Bundeskanzler Merz fand dazu bei einer Veranstaltung des Handelsblatts in Berlin klare Worte.
2: Wer seine Stimme der AfD gibt, der spielt das Spiel der Extremisten. Und er zerstört Glaubwürdigkeit. Mit den Werten meiner Partei, der CDU, verträgt sich das jedenfalls nicht.
1: Umgekehrt gibt es in der Union Verärgerung darüber, dass die SPD möglicherweise mit der Linken in Berlin ein Regierungsbündnis eingeht. Weltweit ist gestern der Opfer des Terrorangriffs der Hamas auf Israel vor 3 Jahren gedacht worden, auch in Berlin. Auf der zentralen Gedenkveranstaltung wandte sich Bundesinnenminister Dobrindt gegen den wachsenden Antisemitismus.
3: Jüdinnen und Juden und das Existenzrecht Israels, sie sind Teil Deutschlands. Und diejenigen, die das in Frage stellen, sie dürfen nicht Teil Deutschlands werden und sie sind nicht Teil Deutschlands, meine Damen und Herren.
1: Israels Botschafter Prosor sagte, man dürfe nicht nur Reden über tote Juden halten, es brauche eine Offensive für lebendige Juden. Seit Tagen protestieren in Frankreich Schülerinnen und Schüler für mehr Lehrer und bessere Infrastruktur in der Bildung. Dabei kommt es auch immer wieder zu Ausschreitungen. Premierminister Le Cornu hat jetzt versprochen, die Lernbedingungen an den Schulen zu verbessern. Mehr Geld werde es aber nicht geben. In der Nähe des Münchner Flughafens ist möglicherweise eine Raubkatze unterwegs. Die Behörden glauben, dass es sich bei dem Tier, das ein Jäger mit einem Nachtsichtgerät entdeckt hat, um einen Puma handeln könnte. Die Polizei rief zu Wachsamkeit auf. Suchmaßnahmen blieben bislang erfolglos.
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4: Immer aktuell, dank KI. Im Laufe der Nacht bleibt der Himmel bedeckt. Am Nachmittag ziehen in der Region Schauer durch. Zwischendurch zeigen sich Sonne und Wolken. In Augsburg messen wir 14 Grad, in Friedberg ebenfalls 14 Grad. Morgen ist es bei bis zu 15 Grad, zeitweise leicht regnerisch.
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4: Uns liegen im Moment keine Staus und Behinderungen vor.
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4: Derzeit liegen uns keine Blitzer oder Abstandsmeldungen vor. Alle Staus und Blitzer gibt's auch auf radioaugsburg.de und in der Radio Augsburg App. Gute Fahrt.
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1: Immer aktuell, dank KI. Im Laufe der Nacht bleibt der Himmel bedeckt. Am Nachmittag ziehen in der Region Schauer durch. Zwischendurch zeigen sich Sonne und Wolken. In Augsburg messen wir 14 Grad, in Friedberg ebenfalls 14 Grad. Morgen ist es bei bis zu 15 Grad, zeitweise leicht regnerisch.
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1: Uns liegen im Moment keine Staus und Behinderungen vor.
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1: Derzeit liegen uns keine Blitzer oder Abstandsmeldungen vor. Alle Staus und Blitzer gibt's auch auf radioaugsburg.de und in der Radio Augsburg App. Gute Fahrt.
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1: Ich bin Moritz Einzel. Die Spitzen von Union und SPD haben ihre Beratungen im Koalitionsausschuss am Abend nach rund 4 Stunden beendet. Über die Ergebnisse will die Regierung am Morgen informieren, und zwar voraussichtlich in schriftlicher Form. Hauptthema der Sitzung war die weitere Umsetzung der Reformvorhaben. Außerdem ging es um die Ergebnisse der Wahlen in Sachsen-Anhalt, Mecklenburg-Vorpommern und Berlin. Teilnehmer beschrieben die Stimmung bei dem Treffen als gut und sehr konstruktiv. 3 Jahre nach dem Terrorangriff der islamistischen Hamas auf Israel ist gestern der Opfer gedacht worden, auch im Bundestag. Parlamentspräsidentin Klöckner sagte, man höre immer, Antisemitismus dürfe keinen Platz haben.
2: Aber leider, sind wir ehrlich, ist doch die Realität anders. Erschreckend anders, ob rechtsextrem, linksextrem oder islamistisch begründet. Deshalb liegt es doch an uns, Antisemiten in die Schranken zu weisen. Jeder und jede im eigenen Alltag, vor der Haustür, am Arbeitsplatz, in der Freizeit.
1: Das Brandenburger Tor in Berlin wurde am Abend in den Farben Israels angeleuchtet. Eine Woche nach der gescheiterten Hinrichtung der zum Tode verurteilten Mörderin Christa Pike im US-Bundesstaat Tennessee haben ihre Anwälte Details zu ihrem Gesundheitszustand mitgeteilt. Sie zeigten sich überrascht, dass Pike das Bewusstsein wiedererlangt hat, nachdem sie eigentlich davon ausgegangen waren, dass ihre Mandantin hirntot sei. Pike sei kognitiv sehr verwirrt und habe einen langen Weg der Genesung vor sich. Die 50-Jährige hatte 2 Giftspritzen überlebt. Die Symbolfigur der Wohnungsproteste in Spanien ist tot. Wie der Mieterverband mitgeteilt hat, ist die 87-jährige Mari Carmen Abascal im Krankenhaus gestorben. Sie hatte ihre Wohnung nach 70 Jahren verlassen müssen. Das hatte landesweite Massenproteste gegen Wohnungsnot und politische Verwerfungen ausgelöst. Ende November gibt es Neuwahlen in Spanien.
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3: Immer aktuell, dank KI. Im Laufe der Nacht bleibt der Himmel bedeckt. Am Nachmittag ziehen in der Region Schauer durch. Zwischendurch zeigen sich Sonne und Wolken. In Augsburg messen wir 14 Grad, in Friedberg ebenfalls 14 Grad. Morgen ist es bei bis zu 15 Grad, zeitweise leicht regnerisch.
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3: Uns liegen im Moment keine Staus und Behinderungen vor.
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3: Derzeit liegen uns keine Blitzer oder Abstandsmeldungen vor. Alle Staus und Blitzer gibt's auch auf radioaugsburg.de und in der Radio Augsburg-App. Radio Augsburg wünscht eine gute Fahrt.
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